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1: Es ist dieser drei. Hallo und willkommen. Die Stimme von Niki Stettler führt Sie durch die KI-News. Nach dem tödlichen Anschlag auf den Christopher Street Day in Berlin fordert der Liechtensteiner Verein FLEY mehr Sicherheit für queere Menschen. Ein mutmaßlicher Islamist war dort mit einem Auto in eine Menschenmenge gefahren. Eine Frau kam ums Leben, viele weitere Personen wurden verletzt. Diese Gewalttat sorgt auch im Fürstentum für große Bestürzung. Der Verein FLEY betont, dass der Schutz vor Diskriminierung zwingend gewährleistet sein muss. Gleichzeitig will die Gemeinschaft trotz der Tragödie mutig und sichtbar bleiben. Die Sportanlage Leitavis in Triesenberg hat Chancen auf einen besonderen Titel. Die Heimstätte des Fußballclubs Triesenberg ist als eine von 10 Anlagen für die Wahl zum schönsten Fußballplatz in der Ostschweiz und in Liechtenstein nominiert. Das St. Galler Fußballkollektiv Senf und der Ostschweizer Fußballverband suchen aktuell den attraktivsten Platz der Region. Die öffentliche Abstimmung läuft noch bis zum 9. August. Dem Sieger winkt im Herbst 2026 ein Ehrenplatz im neuen Ostschweizer Tschuttplatzführer. Ein 69-jähriger Liechtensteiner ist bei einer Bergwanderung in Tirol tödlich verunglückt. Der Mann stürzte am Samstag beim Abstieg von der Hochschrutte 80 bis 100 Meter tief in eine Felsrinne. Für ihn kam jede Hilfe zu spät. Die Rettungskräfte konnten nur noch seinen Tod feststellen. Der Verunglückte war mit einer deutsch-liechtensteinischen Gruppe unterwegs. Ein Begleiter erlitt einen schweren Schock und musste mit dem Hubschrauber in ein Krankenhaus geflogen werden. Ein 32-jähriger Ostschweizer hat mit einer in Liechtenstein gestarteten Masche rund 10 Millionen Franken erbeutet. Prominentestes Opfer des mutmaßlichen Betrügers ist Ex-Ständeratspräsident Fritz Schießer. Über eine Dating-Plattform täuschte der Täter dem Ex-Politiker eine Liebesbeziehung vor. Durch erfundene Notlagen brachte er den heute 72-jährigen Mann dazu, sein gesamtes Vermögen von rund 7 Millionen Franken zu überweisen. Der Gerichtsprozess gegen den Ostschweizer findet voraussichtlich noch in diesem Jahr statt.
2: Am Sonntag überwiegend wolkig bis trüb, stellenweise leichter Regen oder Nieselregen, vor allem von Nordwesten bis Südosten, Lichtblicke am ehesten im Osten, nachmittags auch im Westen, Höchstwerte 4 bis 14 Grad, Wind meist schwach aus Westen, zeitweise mäßig mit frischen Böen im Westen, in der Nacht gebietsweise Regen, lokal Nebel, Tiefstwerte 3 bis 8 Grad, im Schwarzwald und Allgäu um 1 Grad, Montag neblig trüb mit Nieselregen 5 bis 13 Grad, Dienstag öfter Regen 6 bis 15 Grad.
3: Derzeit gibt es keine Verkehrsnachrichten. Genieße die freie Fahrt.

0: Adler mit den aktuellen KI-News. Hallo. Nach dem tödlichen Anschlag auf den Christopher Street Day in Berlin fordert der Liechtensteiner Verein FLEY mehr Sicherheit für queere Menschen. Ein mutmaßlicher Islamist war dort mit einem Auto in eine Menschenmenge gefahren. Eine Frau kam ums Leben, viele weitere Personen wurden verletzt. Diese Gewalttat sorgt auch im Fürstentum für große Bestürzung. Der Verein FLEY betont, dass der Schutz vor Diskriminierung zwingend gewährleistet sein muss. Gleichzeitig will die Gemeinschaft trotz der Tragödie mutig und sichtbar bleiben. Die Sportanlage Leitavis in Triesenberg hat Chancen auf einen besonderen Titel. Die Heimstätte des Fußballclubs Triesenberg ist als eine von 10 Anlagen für die Wahl zum schönsten Fußballplatz in der Ostschweiz und in Liechtenstein nominiert. Das St. Galler Fußballkollektiv Senf und der Ostschweizer Fußballverband suchen aktuell den attraktivsten Platz der Region. Die öffentliche Abstimmung läuft noch bis zum 9. August. Dem Sieger winkt im Herbst 2026 ein Ehrenplatz im neuen Ostschweizer Tschuttplatzführer. Ein 69-jähriger Liechtensteiner ist bei einer Bergwanderung in Tirol tödlich verunglückt. Der Mann stürzte am Samstag beim Abstieg von der Hochschrutte 80 bis 100 Meter tief in eine Felsrinne. Für ihn kam jede Hilfe zu spät, die Rettungskräfte konnten nur noch seinen Tod feststellen. Der Verunglückte war mit einer deutsch-liechtensteinischen Gruppe unterwegs. Ein Begleiter erlitt einen schweren Schock und musste mit dem Hubschrauber in ein Krankenhaus geflogen werden. Ein 32-jähriger Ostschweizer hat mit einer in Liechtenstein gestarteten Masche rund 10 Millionen Franken erbeutet. Prominentestes Opfer des mutmaßlichen Betrügers ist Ex-Ständeratspräsident Fritz Schießer. Über eine Dating-Plattform täuschte der Täter dem Ex-Politiker eine Liebesbeziehung vor. Durch erfundene Notlagen brachte er den heute 72-jährigen Mann dazu, sein gesamtes Vermögen von rund 7 Millionen Franken zu überweisen. Der Gerichtsprozess gegen den Ostschweizer findet voraussichtlich noch in diesem Jahr statt.
1: Am Sonntag überwiegend wolkig bis trüb, stellenweise leichter Regen oder Nieselregen, vor allem von Nordwesten bis Südosten, Lichtblicke am ehesten im Osten, nachmittags auch im Westen, Höchstwerte 4 bis 14 Grad, Wind meist schwach aus Westen, zeitweise mäßig mit frischen Böen im Westen, in der Nacht gebietsweise Regen, lokal Nebel, Tiefstwerte 3 bis 8 Grad, im Schwarzwald und Allgäu um 1 Grad, Montag neblig trüb mit Nieselregen 5 bis 13 Grad, Dienstag öfter Regen 6 bis 15 Grad.
2: Ich würde sagen, es kann so bleiben. Keine Verkehrsnachrichten. Gute Fahrt.

Es ist 5 Uhr. Hintergründe, News, Fakten. Die Stimme von Niki Stettler begrüßt Sie zu den KI-News. Nach dem tödlichen Anschlag auf den Christopher Street Day in Berlin fordert der Liechtensteiner Verein FLEY mehr Sicherheit für queere Menschen. Ein mutmaßlicher Islamist war dort mit einem Auto in eine Menschenmenge gefahren. Eine Frau kam ums Leben, viele weitere Personen wurden verletzt. Diese Gewalttat sorgt auch im Fürstentum für große Bestürzung. Der Verein FLEY betont, dass der Schutz vor Diskriminierung zwingend gewährleistet sein muss. Gleichzeitig will die Gemeinschaft trotz der Tragödie mutig

0: und sichtbar bleiben. Die Sportanlage Leitavis in Triesenberg hat Chancen auf einen besonderen Titel. Die Heimstätte des Fußballclubs Triesenberg ist als eine von 10 Anlagen für die Wahl zum schönsten Fußballplatz in der Ostschweiz und in Liechtenstein nominiert. Das St. Galler Fußballkollektiv Senf und der Ostschweizer Fußballverband suchen aktuell den attraktivsten Platz der Region. Die öffentliche Abstimmung läuft noch bis zum 9. August. Dem Sieger winkt im Herbst 2026 ein Ehrenplatz im neuen Ostschweizer Schuttplatzführer. Ein 69-jähriger Liechtensteiner ist bei einer Bergwanderung in Tirol tödlich verunglückt. Der Mann stürzte am Samstag beim Abstieg von der Hochschrutte 80 bis 100 Meter tief in eine Felsrinne. Für ihn kam jede Hilfe zu spät. Die Rettungskräfte konnten nur noch seinen Tod feststellen. Der Verunglückte war mit einer deutsch-liechtensteinischen Gruppe unterwegs. Ein Begleiter erlitt einen schweren Schock und musste mit dem Hubschrauber in ein Krankenhaus geflogen werden. Ein 32-jähriger Ostschweizer hat mit einer in Liechtenstein gestarteten Masche rund 10 Millionen Franken erbeutet. Prominentestes Opfer des mutmaßlichen Betrügers ist Ex-Ständeratspräsident Fritz Schießer. Über eine Dating-Plattform täuschte der Täter dem Ex-Politiker eine Liebesbeziehung vor. Durch erfundene Notlagen brachte er den heute 72-jährigen Mann dazu, sein gesamtes Vermögen von rund 7 Millionen Franken zu überweisen. Der Gerichtsprozess gegen den Ostschweizer findet voraussichtlich noch in diesem Jahr statt.
1: Am Sonntag überwiegend wolkig bis trüb, stellenweise leichter Regen oder Nieselregen, vor allem von Nordwesten bis Südosten, Lichtblicke am ehesten im Osten, nachmittags auch im Westen, Höchstwerte 4 bis 14 Grad, Wind meist schwach aus Westen, zeitweise mäßig mit frischen Böen im Westen, in der Nacht gebietsweise Regen, lokal Nebel, Tiefstwerte 3 bis 8 Grad, im Schwarzwald und Allgäu um 1 Grad, Montag neblig trüb mit Nieselregen 5 bis 13 Grad, Dienstag öfter Regen 6 bis 15 Grad.
2: Derzeit liegen keine Meldungen vor. Gute Reise.

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Stimme von Niki Stettler für die KI News, legen wir los. Hallo. Nach dem tödlichen Anschlag auf den Christopher Street Day in Berlin fordert der Liechtensteiner Verein FLEY mehr Sicherheit für queere Menschen. Ein mutmaßlicher Islamist war dort mit einem Auto in eine Menschenmenge gefahren. Eine Frau kam ums Leben, viele weitere Personen wurden verletzt. Diese Gewalttat sorgt auch im Fürstentum für große Bestürzung. Der Verein FLEY betont, dass der Schutz vor Diskriminierung zwingend gewährleistet sein muss. Gleichzeitig will die Gemeinschaft trotz der Tragödie mutig und sichtbar bleiben. Die Sportanlage Leitavis in Triesenberg hat Chancen auf einen besonderen Titel. Die Heimstätte des Fußballclubs Triesenberg ist als eine von 10 Anlagen für die Wahl zum schönsten Fußballplatz in der Ostschweiz und in Liechtenstein nominiert. Das St. Galler Fußballkollektiv Senf und der Ostschweizer Fußballverband suchen aktuell den attraktivsten Platz der Region. Die öffentliche Abstimmung läuft noch bis zum 9. August. Dem Sieger winkt im Herbst 2026 ein Ehrenplatz im neuen Ostschweizer Schuttplatzführer. Ein 69-jähriger

0: Der Liechtensteiner ist bei einer Bergwanderung in Tirol tödlich verunglückt. Der Mann stürzte am Samstag beim Abstieg von der Hochschrutte 80 bis 100 Meter tief in eine Felsrinne. Für ihn kam jede Hilfe zu spät. Die Rettungskräfte konnten nur noch seinen Tod feststellen. Der Verunglückte war mit einer deutsch-liechtensteinischen Gruppe unterwegs. Ein Begleiter erlitt einen schweren Schock und musste mit dem Hubschrauber in ein Krankenhaus geflogen werden. Ein 32-jähriger Ostschweizer hat mit einer in Liechtenstein gestarteten Masche rund 10 Millionen Franken erbeutet. Prominentestes Opfer des mutmaßlichen Betrügers ist Ex-Ständeratspräsident Fritz Schießer. Über eine Dating-Plattform täuschte der Täter dem Ex-Politiker eine Liebesbeziehung vor. Durch erfundene Notlagen brachte er den heute 72-jährigen Mann dazu, sein gesamtes Vermögen von rund 7 Millionen Franken zu überweisen. Der Gerichtsprozess gegen den Ostschweizer findet voraussichtlich noch in diesem Jahr statt. Das waren die Nachrichten, jetzt das Wetter mit Kenny.
1: In Vaduz bewegen sich die Temperaturen aktuell im zu erwartenden Rahmen. Der heutige Bereich reicht von etwa 15 bis 30 Grad. Der Himmel zeigt sich von seiner absolut besten Seite und bleibt durchgehend wolkenlos und trocken. Damit erwartet uns ein rundum sonniger und sehr freundlicher Wettereindruck. Die nächste Hitzewelle nimmt gerade Anlauf. Am Mittwoch klettert das Thermometer spürbar nach oben. Die Spanne reicht dann von 19 bis zu schweißtreibenden 34 Grad. Es bleibt überwiegend sonnig, nur über den Bergen bilden sich später ein paar malerische Quellwolken. Der Donnerstag legt nach einer warmen Tropennacht noch etwas Hitze nach. Bei Werten zwischen 21 und 35 Grad dominiert weiterhin purer und ungetrübter Sonnenschein.
2: Klare Straßen, keine Staus, sicher ankommen.
3: Die Arbeitswoche teilt sich genau jetzt in zwei Hälften. Frischer Schwung für diesen Wendepunkt läuft hier bei Zmorga auf Radio Vaterland mit Peter Obst. Der perfekte Start in den neuen Tag kommt von Galantis featuring David Guetta und 5 Seconds of Summer mit Leiter.

Curtis Mayfield und Superfly schwingen noch nach. Es ist 10 nach 6, der Groove bleibt auf Radio Vaterland. Nahtlos weiter mit James Brown und Papa's Got a Brand New Bag Part 1.

Der spanische Hüftschwung von Álvaro Soler federt noch leicht nach. Es ist 17:45 auf Radio Vaterland. Der Beat bleibt treibend. Vincent Weiss zündet jetzt sein musikalisches Feuerwerk.

Nach Willow noch ein wichtiger Hinweis um 6.22 Uhr am Dienstag. Trotz kurzer Regenschauer gilt in Liechtenstein weiter die höchste Waldbrandgefahrenstufe 5. Das absolute Feuerverbot im Freien bleibt. Der Regen hat nur die oberste Schicht angefeuchtet. Darunter sind die Böden massiv trocken. Polizei kontrolliert Grillstellen und Waldränder strenger. Bussen bis zu 50.000 Franken drohen. Pass auf, das Verbot gilt auch am 1. August. Jetzt weiter mit Run von Snow Patrol.

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1: Willkommen zu den KI-News. Am Mikrofon ist die Stimme von Niki Stettler. Hallo. Die Staatsanwaltschaft Aargau fordert eine lebenslängliche Freiheitsstrafe für einen Ex-SVP-Großrat. Dem 57-jährigen Mann wird mehrfacher versuchter Mord, Vergewaltigung sowie sexuelle Handlungen mit Kindern vorgeworfen. Er soll seiner früheren Ehefrau, seiner späteren Lebensgefährtin und deren 14-jährigen Tochter K.O.-Tropfen verabreicht und sie bewusstlos missbraucht haben. Weil die Betäubung laut Ermittlern zu einer akuten Lebensgefahr führte, wertet die Anklage die Taten als versuchten Mord. Der Ex-Politiker sitzt seit Herbst 2023 in Untersuchungshaft. Schrecksekunde über dem Atlantik. Wegen einer unklaren Rauchentwicklung in der Business Class hat ein Swiss-Flugzeug auf dem Weg von Zürich nach New York im US-Bundesstaat Maine notlanden müssen. Die Maschine setzte sicher in Bangor auf. Die örtliche Feuerwehr konnte bei einer Kontrolle weder Feuer noch Hitze feststellen. Alle 208 Passagiere und die Besatzung sind wohlauf. Sie werden von der Fluggesellschaft betreut und sollen rasch weiterreisen. Fachleute untersuchen nun die genaue Ursache für den Zwischenfall. Soweit die Nachrichten.

Der schwerelose Pop von Billie Eilish und Birds of a Feather schwebt leise davon. Auf Radio Vaterland übernimmt sofort Joris und sendet ein starkes Signal.

Das war Signal von Joris. Die Children Cancer Foundation hat im vergangenen Jahr rund 96.500 Franken Direkthilfe für krebskranke Kinder in Liechtenstein und der Schweiz ausbezahlt. Um Familien schneller zu helfen, hat die Stiftung Strukturen modernisiert und ein digitales Antragsverfahren eingeführt. Finanziert durch Spenden und Benefizveranstaltungen, die White Charity Party in Eschen brachte allein 36.000 Franken. Danke, dass du mit uns bist. Es ist 6.40 Uhr am Dienstag. Und jetzt Upside Down von

Der entspannte Strandvibe von Jack Johnson verfliegt langsam. Um 6.44 Uhr wird es auf Radio Vaterland direkt eine Spur gefühlvoller. Denn eine absolut unverkennbare Stimme übernimmt. George Michael, One More Try.

George Michaels große Gefühle schwingen noch leise mit. 6:50 auf Radio Vaterland. Der Morgen verträgt jetzt deutlich mehr Tempo. Purple Disco Machine und Astis übernehmen mit

Hintergründe, News, Fakten. Die Stimme von Niki Stettler begrüßt Sie zu den KI-News. Die Children Cancer Foundation hat im vergangenen Jahr 96.500 Franken an Direkthilfe für krebskranke Kinder in Liechtenstein und der Schweiz ausbezahlt. Das belegt der aktuelle Jahresbericht. Um betroffenen Familien künftig noch schneller unter die Arme zu greifen, modernisiert die Stiftung ihre Strukturen mit einem digitalen Antragsverfahren. Finanziert wird diese wichtige Arbeit vor allem durch Spenden und Anlässe wie die White Charity Party in Eschen. Diese brachte allein 36.000 Franken ein. In Liechtenstein gilt weiterhin ein absolutes Feuerverbot im Freien. Trotz der jüngsten Regenschauer verharrt die Waldbrandgefahr auf der höchsten Stufe 5. Das Amt für Umwelt warnt vor extrem trockenen Bodenschichten. Vor dem nahenden Schweizer Nationalfeiertag am 1. August mahnen die Behörden nochmals zur Vernunft. Sämtliche Feuerwerke und Höhenfeuer bleiben strikt untersagt. Lediglich Gas- und Elektrogrills dürfen außerhalb des Waldes genutzt werden. Wer das Verbot missachtet, muss mit rechtlichen Konsequenzen rechnen. Mehr Sicherheit am Tunnel in Steeg. Ein neues Kameragerüst misst dort ab sofort die Höhe und Breite aller heranfahrenden Fahrzeuge. Wie das Tiefbauamt mitteilt, steuern diese Daten direkt die Ampelanlage. Ist ein Wagen zu groß oder die Röhre blockiert, springt das Signal automatisch auf Rot. So werden gefährliche Situationen im Vorfeld verhindert. Die dauerhafte Anlage dient dabei ausschließlich einer sicheren Durchfahrt. Eine persönliche Überwachung der Personen am Steuer findet laut den Behörden nicht statt.

0: schrecklichen Anschlag auf den Christopher Street Day in Berlin fordert der Liechtensteiner Verein FLEH mehr Sicherheit für queere Menschen. Ein mutmaßlicher Islamist war dort mit einem Auto in eine Menschenmenge gefahren. Eine Frau kam ums Leben, viele weitere Personen wurden verletzt. Diese Gewalttat sorgt auch im Fürstentum für große Bestürzung. Der Verein FLEH betont, dass der Schutz vor Diskriminierung zwingend gewährleistet sein muss. Gleichzeitig will die Gemeinschaft trotz der Tragödie mutig und sichtbar bleiben. Soweit die Nachrichten. Kenny, was macht das Wetter?
1: In Vaduz liegen die Temperaturen aktuell bei rund 23 Grad. Der heutige Bereich reicht von etwa 15 bis 31 Grad. Der Himmel zeigt sich dabei weitgehend wolkenlos und die Sonne strahlt ungestört von oben herab. Es bleibt den ganzen Tag über komplett trocken. Der Wettereindruck ist damit absolut freundlich und durch hochsommerlich. Am Mittwoch geht es sehr sonnig weiter. Lediglich am Nachmittag bilden sich über den Bergen ein paar harmlose weiße Quellwolken. Die Werte liegen dann zwischen 19 und 34 Grad. Der Donnerstag bringt nach einer lauen Tropennacht noch mehr Hitze, bei 21 bis 35 Grad. Dazu dominiert weiterhin purer Sonnenschein.
2: Ich würde sagen, es kann so bleiben. Keine Verkehrsnachrichten. Gute Fahrt.
3: Die Woche ist exakt in der Mitte durchgeschnitten. Der Blick geht ab jetzt Richtung Wochenende. Hier ist Radio Vaterland, hier ist der Zmorger mit Peter Obst. Die beste musikalische Energie für diesen frischen Tag kommt jetzt von Oasis. Don't look back in anger.

Wer bei Katie Melua kurz ins Träumen geraten ist, darf jetzt wieder mitwippen. Auf Radio Vaterland übernehmen die 60er Jahre. Die Crystals mit Da Du.

Der lockere Pfiff von OneRepublic vertreibt die letzten Sorgen aus dem Studio. Um 24 nach 7 bleibt der Kopf wunderbar frei. Radio Vaterland dreht direkt auf für Alex Warren und Eternity.

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1: Hallo aus der Redaktion, hier sind die KI News mit der Stimme von Niki Stettler. Die moderate Wärme verabschiedet sich, die flirrende Hitze ist zurück. Laut SRF-Meteorologe Lucian Schmassmann klettern die Temperaturen ab Mittwoch verbreitet auf 35 Grad. Der absolute Höhepunkt wird am Donnerstag mit lokal bis zu 39 Grad erwartet, Tropennächte inklusive. Damit dürfte der Rekord an Hitzetagen aus dem Jahrhundertsommer 2003-2004 vielerorts fallen. Ein Ende der Hitzewelle ist erst im August denkbar und auch der dringend benötigte Dauerregen gegen die anhaltende Trockenheit lässt weiter auf sich warten. In Frankreich kämpfen Einsatzkräfte vor einer neuen Hitzewelle gegen schwere Waldbrände. Besonders die Atlantikküste rund um Bordeaux ist betroffen. Während ein kleineres Feuer unter Kontrolle ist, bereitet ein Großbrand weiterhin Probleme. Präsident Emmanuel Macron machte sich vor Ort ein Bild der Lage. Aktuell sind 2500 Feuerwehrleute, 18 Löschflugzeuge und 1500 Soldaten im Einsatz. Dabei erhalten sie auch Unterstützung aus dem Ausland. So schickt die Schweiz 3 Armeehelikopter und 20 Spezialisten zur Brandbekämpfung auf die Insel Korsika. Damit seid ihr erstmal wieder auf dem neuesten Stand.

Die charmante musikalische Suchaktion von Rai ist beendet. 7.32 Uhr auf Radio Vaterland. Der Sound bleibt wunderbar gefühlvoll. Hier sind Heatwave mit Always and Forever.

nach Always and Forever von Heatwave. Was für ein Song! Und passend dazu eine schöne Neuigkeit. Die renommierte Liechtensteiner Künstlerin Efi Klimant wird 80. Sie blickt heiter und dankbar zurück. Und das Kunstmuseum Liechtenstein würdigt ihr Werk mit der Ausstellung Übers Wasser gehen ab dem 3. September. Komm vorbei und lass dich von ihren Bildern und Gedichten berühren. Und gleich geht's weiter mit Babydoll.

0: feine Melancholie von Sting liegt noch spürbar in der Studioluft. Ein wunderbarer musikalischer Schwebezustand auf Radio Vaterland, der jetzt nahtlos weitergetragen wird. Hier ist Johannes Oerding mit Kreise.
1: Auf

Es ist 8 Uhr. Die neuesten Entwicklungen kompakt zusammengefasst, KI News mit der Stimme von Niki Stettler. Die Children Cancer Foundation hat im vergangenen Jahr 96.500 Franken an Direkthilfe für krebskranke Kinder in Liechtenstein und der Schweiz ausbezahlt. Das belegt der aktuelle Jahresbericht. Um betroffenen Familien künftig noch schneller unter die Arme zu greifen, modernisiert die Stiftung ihre Strukturen mit einem digitalen Antragsverfahren. Finanziert wird diese wichtige Arbeit vor allem durch Spenden und Anlässe wie die White Charity Party in Eschen. Diese brachte allein 36.000 Franken ein. In Liechtenstein gilt weiterhin ein absolutes Feuerverbot im Freien. Trotz der jüngsten Regenschauer verharrt die Waldbrandgefahr auf der höchsten Stufe 5. Das Amt für Umwelt warnt vor extrem trockenen Bodenschichten. Vor dem nahenden Schweizer Nationalfeiertag am 1. August mahnen die Behörden nochmals zur Vernunft. Sämtliche Feuerwerke und Höhenfeuer bleiben strikt untersagt. Lediglich Gas- und Elektrogrills dürfen außerhalb des Waldes genutzt werden. Wer das Verbot missachtet, muss mit rechtlichen Konsequenzen rechnen. Die renommierte Liechtensteiner Künstlerin Evi Klimand feiert ihren 80. Geburtstag. Zu diesem runden Jubiläum ehrt das Kunstmuseum Liechtenstein die vielseitige Malerin und Lyrikerin mit einer eigenen Ausstellung. Unter dem Titel »Übers Wasser gehen« sind ab dem 3. September ausgewählte Werke aus ihrem umfangreichen Lebenswerk zu sehen. Die Jubilarin blickt heiter und dankbar auf ein reiches Schaffen zurück. Die neue Schau bietet nun die Gelegenheit, dieses bedeutende kulturelle Erbe hautnah zu entdecken. Mehr Sicherheit am Tunnel in Steeg. Ein neues Kameragerüst misst dort ab sofort die Höhe und Breite aller heranfahrenden Fahrzeuge. Wie das Tiefbauamt mitteilt, steuern diese Daten direkt die Ampelanlage. Ist ein Wagen zu groß oder die Röhre blockiert, springt das Signal automatisch auf Rot. So werden gefährliche Situationen im Vorfeld verhindert. Die dauerhafte Anlage dient dabei ausschließlich einer sicheren Durchfahrt. Eine persönliche Überwachung der Personen am Steuer findet laut den Behörden nicht statt. Soweit die Nachrichten.

0: Jenny, wie geht's dem Wetter?
1: In Vaduz liegen die Temperaturen aktuell bei rund 23 Grad. Der heutige Bereich reicht von etwa 15 bis 30 Grad. Der Himmel zeigt sich strahlend blau und nahezu wolkenlos. Es bleibt durchgehend trocken, womit uns ein rundum freundlicher und hochsommerlicher Wettercharakter begleitet. Am Mittwoch geht es mit viel Sonnenschein weiter. Über den Bergen bilden sich am Nachmittag zwar ein paar kleine Schönwetterwolken, das sonnige Bild bleibt aber bestehen, bei Werten zwischen 19 und heißen 34 Grad. Der Donnerstag bringt nach einer sehr lauen Nacht noch mehr Hitze in die Region. Bei Temperaturen von 21 bis hin zu schweißtreibenden 35 Grad im Rheintal dominiert weiterhin ungestört die pralle Sonne.
2: Klare Straßen, keine Staus, sicher ankommen.
3: Die Woche kippt sanft in die zweite Hälfte. Frischer Schwung für diesen Mittwochmorgen kommt von Smorga auf Radio Vaterland. Am Mikrofon ist Peter Obst mit der besten Musik für den Tag. Den Anfang machen The Beatles mit Hey Jude.

0: Fränkische Funke von Benson Boone knistert auf Radio Vaterland. Jetzt treiben rasante Banjos und purer Folk den Rhythmus an. Mumford & Sons, I Will Wait.
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Elton Johns wunderbarer Klassiker klingt noch zart nach. 25 nach 8, der feine Akustiksound bleibt auf Radio Vaterland. Ein echter musikalischer Seelentröster übernimmt James Taylor mit You've Got a Friend.

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1: Die Stimme von Niki Stettler für die KI News. Legen wir los? Hallo. Die moderate Wärme verabschiedet sich, die flirrende Hitze ist zurück. Laut SRF-Meteorologe Lucian Schmassmann klettern die Temperaturen ab Mittwoch verbreitet auf 35 Grad. Der absolute Höhepunkt wird am Donnerstag mit lokal bis zu 39 Grad erwartet, Tropennächte inklusive. Damit dürfte der Rekord an Hitzetagen aus dem Jahrhundertsommer 2003 vieler Orts fallen. Ein Ende der Hitzewelle ist erst im August denkbar und auch der dringend benötigte Dauerregen gegen die anhaltende Trockenheit lässt weiter auf sich warten. Vor gerade einmal 3 Jahren brannte es im Wallis Lichterloh. Heute ist die Waldbrandgefahr in weiten Teilen der Schweiz massiv, längst auch im Mittelland. Hitze und extrem trockene Luft treiben das Risiko hoch. Feuerwehren rüsten sich deshalb mit Spezialausrüstung und Training, während Forstbetriebe präventiv robustere Mischwälder pflanzen. Doch entscheidend bleibt die menschliche Vernunft beim Einhalten von Feuerverboten. Große Brände gab es früher oft im 10-Jahres-Rhythmus. Heute sind sich Experten einig, der nächste Waldbrand kommt deutlich früher, soweit das Aktuellste.

einfach mal alles so lassen, wie es ist. Billy Joel bringt diese feine Gelassenheit ins Studio. Auf Radio Vaterland folgt jetzt Stevie Wonder, Mi Cherie Amour.

So herrlich unbeschwert darf Soul klingen, das war Stevie Wonder. Auf Radio Vaterland greift jetzt direkt eine absolute Legende zu den Akustikgitarren. Pures Gefühl mit Fleetwood Mac und Landslide.

Der lässige Drive von Steely Dan sitzt noch perfekt im Ohr. Um 8.48 Uhr führt der musikalische Weg auf Radio Vaterland direkt zu Dermot Kennedy und Something to Someone.

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0: think about the generations and to say we want to make it a better place for our children and our children's children so that they know it's a better world for them and think they can make it a better place.
1: Schon 9 Uhr. Hallo und willkommen. Die Stimme von Niki Stettler führt Sie durch die KI-News. Die Children Cancer Foundation hat im vergangenen Jahr 96.500 Franken an Direkthilfe für krebskranke Kinder in Liechtenstein und der Schweiz ausbezahlt. Das belegt der aktuelle Jahresbericht. Um betroffenen Familien künftig noch schneller unter die Arme zu greifen, modernisiert die Stiftung ihre Strukturen mit einem digitalen Antragsverfahren. Finanziert wird diese wichtige Arbeit vor allem durch Spenden und Anlässe wie die White Charity Party in Eschen. Diese brachte allein 36.000 Franken ein. In Liechtenstein gilt weiterhin ein absolutes Feuerverbot im Freien. Trotz der jüngsten Regenschauer verharrt die Waldbrandgefahr auf der höchsten Stufe 5. Das Amt für Umwelt warnt vor extrem trockenen Bodenschichten. Vor dem nahenden Schweizer Nationalfeiertag am 1. August mahnen die Behörden nochmals zur Vernunft. Sämtliche Feuerwerke und Höhenfeuer bleiben strikt untersagt. Lediglich Gas- und Elektrogrills dürfen außerhalb des Waldes genutzt werden. Wer das Verbot missachtet, muss mit rechtlichen Konsequenzen rechnen. Die renommierte Liechtensteiner Künstlerin Evi Klimand feiert ihren 80. Geburtstag. Zu diesem runden Jubiläum ehrt das Kunstmuseum Liechtenstein die vielseitige Malerin und Lyrikerin mit einer eigenen Ausstellung. Unter dem Titel «Übers Wasser gehen» sind ab dem 3. September ausgewählte Werke aus ihrem umfangreichen Lebenswerk zu sehen. Die Jubilarin blickt heiter und dankbar auf ein reiches Schaffen zurück. Die neue Schau bietet nun die Gelegenheit, dieses bedeutende kulturelle Erbe hautnah zu entdecken. Mehr Sicherheit am Tunnel in Steg. Ein neues Kameragerüst misst dort ab sofort die Höhe und Breite aller heranfahrenden Fahrzeuge. Wie das Tiefbauamt mitteilt, steuern diese Daten direkt die Ampelanlage. Ist ein Wagen zu groß oder die Röhre blockiert, springt das Signal automatisch auf Rot. So werden gefährliche Situationen im Vorfeld verhindert. Die dauerhafte Anlage dient dabei ausschließlich einer sicheren Durchfahrt. Eine persönliche Überwachung der Personen am Steuer findet laut den Behörden nicht statt. Das war das Neueste aus der Nachrichtenredaktion. Kenny, was sagt das Wetter?
2: In Vaduz liegen die Temperaturen aktuell bei rund 24 Grad. Der heutige Bereich reicht von etwa 15 bis 30 Grad. Der Himmel über der Hauptstadt zeigt sich fast durchgehend wolkenlos und die Sonne scheint ungestört. Niederschlag ist kein Thema, es bleibt durchweg trocken. Insgesamt erwartet uns ein hochsommerliches, strahlend freundliches und ruhiges Wetter. Am Mittwoch reicht die Temperaturspanne von 19 bis 34 Grad. Es bleibt überwiegend sonnig, auch wenn sich am Nachmittag über den Bergen ein paar harmlose Quellwolken bilden können.

0: Der Donnerstag bringt uns dann nach einer sehr milden Nacht warme 21 bis 35 Grad. Dazu gibt es weiterhin reichlich Sonnenschein und eine kräftige Hitze im gesamten Rheintal.
1: Klare Straßen, keine Staus, sicher ankommen.
2: Die Woche neigt sich bereits sanft Richtung Wochenende. Genau der passende Moment für die absoluten Meilensteine der Musikgeschichte. Hier sind die Alltime Classics auf Radio Vaterland. Den Auftakt macht heute ein unverkennbares Gitarrenriff. Deep Purple mit Smoke on the Water.

Der lässige Rhythmus von Milky Chance lässt die Woche wunderbar entspannt auf die Zielgerade einbiegen. Bei den Alltime Classics auf Radio Vaterland übernehmen jetzt die ganz großen Gefühle. Roxette mit Listen to Your Heart. 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

Nach der puren Nostalgie von Roxette schalten die Alltime Classics auf Radio Vaterland noch einen Gang höher. Die Woche entfaltet ihre volle Dynamik. Absolut passend zu dieser unzerbrechlichen musikalischen Energie. David Guetta, Sia, Titanium.

Wow, das war Like a Virgin von Madonna. Und gleich dazu eine starke Nachricht. Jule Insinner aus Liechtenstein gewann bei den Schweizer Leichtathletikmeisterschaften Gold im Diskus mit 53,85 Meter. Neuer Landesrekord und über 6 Meter Vorsprung. Freust du dich mit ihr? Die 22-jährige Jule ist die erste Liechtensteinerin seit 30 Jahren mit einem Schweizer Meistertitel und hofft jetzt auf die erste EM-Teilnahme. Weiter geht's mit Can't Stop the Feeling von Justin Timberlake.

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1: Präzise informiert, die Stimme von Niki Stettler präsentiert die KI-News. Hallo, vor gerade einmal 3 Jahren brannte es im Wallis Lichterloh. Heute ist die Waldbrandgefahr in weiten Teilen der Schweiz massiv, längst auch im Mittelland. Hitze und extrem trockene Luft treiben das Risiko hoch. Feuerwehren rüsten sich deshalb mit Spezialausrüstung und Training, während Forstbetriebe präventiv robustere Mischwälder pflanzen. Doch entscheidend bleibt die menschliche Vernunft beim Einhalten von Feuerverboten. Große Brände gab es früher oft im 10-Jahres-Rhythmus. Heute sind sich Experten einig. Der nächste Waldbrand kommt deutlich früher. Die kurze Atempause ist vorbei, die Hitze meldet sich unerbittlich zurück. Laut SRF Meteo steigen die Temperaturen ab Mittwoch verbreitet auf 35 Grad. Der absolute Höhepunkt folgt am Donnerstag mit schweißtreibenden 34 bis 39 Grad. Diese Hitzewelle dürfte bis in die erste Augustwoche anhalten und könnte vielerorts die Hitzetagerekorde aus dem Jahrhundertsommer 2003 knacken. Eine markante Abkühlung oder der dringend benötigte flächige Dauerregen gegen die anhaltende Trockenheit sind bis auf Weiteres nicht in Sicht. Das waren die Nachrichten.

Dieser unverwechselbare Sound der Rolling Stones schwingt wunderbar nach. Das Wochenende liegt spürbar in der Luft. Bei den All-Time Classics auf Radio Vaterland übernehmen nun die Backstreet Boys mit I Want It That Way. 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

Nach der Pop-Hymne der Backstreet Boys übernimmt nun eine ordentliche Portion Rock. Die Energie steigt an diesem schwungvollen Tag spürbar an. Auf Radio Vaterland geht es direkt in die Luft. Lenny Kravitz

Nach dem rockigen Höhenflug mit Lenny Kravitz bleibt die musikalische Reise bei 43 nach 9 wunderbar schwerelos. Die Alltime Classics auf Radio Vaterland bringen direkt den nächsten Meilenstein. Die Eurythmics mit Sweet Dreams.

Das war I Do Anything for Love von Meatloaf. Der Triesenberger Schwinger Urban Raschle belegte beim traditionsreichen Sättigschwinget in Davos einen starken dritten Rang. Am Sonntag zog er nach souveräner Leistung in den Schlussgang ein, traf dort im seltenen Clubduell auf Trainingskollege Kjetil Fausch und musste nach 6 Minuten am Boden aufgeben. Fausch feierte den Sieg, Raschle komplettierte das Podest. Für dich ein starker Auftritt. Und jetzt Comfortably Numb von Pink Floyd.

0: schon 10 Uhr. Was heute wichtig ist, die Stimme von Niki Stettler präsentiert die KI-News. Die Children Cancer Foundation hat im vergangenen Jahr 96.500 Franken an Direkthilfe für krebskranke Kinder in Liechtenstein und der Schweiz ausbezahlt. Das belegt der aktuelle Jahresbericht. Um betroffenen Familien künftig noch schneller unter die Arme zu greifen, modernisiert die Stiftung ihre Strukturen mit einem digitalen Antragsverfahren. Finanziert wird diese wichtige Arbeit vor allem durch Spenden und Anlässe wie die White Charity Party in Eschen. Diese brachte allein 36.000 Franken ein. Die Liechtensteiner Diskuswerferin Jule Insinna hat am Sonntag bei den Schweizer Leichtathletikmeisterschaften die Goldmedaille gewonnen. Mit der herausragenden Weite von 53 Metern und 85 Zentimetern stellte sie einen neuen Landesrekord auf. Die 22-jährige Sportlerin dominierte den Wettkampf und siegte mit über 6 Metern Vorsprung. Damit holt Insinna als erste Leichtathletin aus Liechtenstein seit 30 Jahren wieder einen Schweizer Meistertitel. Nach diesem historischen Erfolg hofft sie nun auf ihre erste Teilnahme an einer Europameisterschaft. Der Triesenberger Schwinger Urban Raschle hat beim Sertig-Schwinget in Davos den starken dritten Platz belegt. Am Sonntag zog der Vorjahressieger aus Liechtenstein nach einer souveränen Leistung in den entscheidenden Schlussgang ein. Dort traf er auf seinen Trainingskollegen Kjetil Fausch. In diesem seltenen Clubduell musste sich Raschle nach 6 Minuten am Boden geschlagen geben. Fausch sicherte sich damit den Festsieg, während Raschle das Podest nach einem rundum gelungenen Wettkampf komplettierte. In Liechtenstein gilt weiterhin ein absolutes Feuerverbot im Freien. Trotz der jüngsten Regenschauer verharrt die Waldbrandgefahr auf der höchsten Stufe 5. Das Amt für Umwelt warnt vor extrem trockenen Bodenschichten. Vor dem nahenden Schweizer Nationalfeiertag am 1. August mahnen die Behörden nochmals zur Vernunft. Sämtliche Feuerwerke und Höhenfeuer bleiben strikt untersagt. Lediglich Gas- und Elektrogrills dürfen außerhalb des Waldes genutzt werden. Wer das Verbot missachtet, muss mit rechtlichen Konsequenzen rechnen. Das waren die Nachrichten, jetzt das Wetter mit Kenny.
1: In Vaduz liegen die Temperaturen aktuell bei rund 15 Grad. Der heutige Bereich reicht von etwa 15 bis 30 Grad. Von früh bis spät dominiert ein fast wolkenloser blauer Himmel und die Sonne scheint ungehindert. Es bleibt durchgehend trocken. Der Wettereindruck ist absolut hochsommerlich, ruhig und überaus freundlich. Der Blick auf die kommenden zwei Tage zeigt den Beginn einer markanten Hitzewelle. Am Mittwoch erwartet uns ein Temperaturbereich von 19 bis 34 Grad. Nach harmlosen Morgenwolken wird es rasch wieder sonnig, bevor sich am späteren Nachmittag über den Bergen vereinzelt gewittrige Schauer entladen können. Am Donnerstag klettert das Thermometer nach einer lauen Tropennacht auf Werte zwischen 21 und 35 Grad, begleitet von ungetrübtem Sonnenschein und trockenem Wetter.
2: Ich würde sagen, es kann so bleiben. Keine Verkehrsnachrichten. Gute Fahrt.

Die perfekten Wellen der Beach Boys verebben langsam auf Radio Vaterland. Statt kalifornischem Sonnenschein braut sich musikalisch nun ein legendärer Sturm zusammen. Hier sind Creedence Clearwater Revival mit Bad

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viel von Robbie Williams geht's weiter. Die renommierte liechtensteinische Künstlerin Evi Klimant wird 80 und das Kunstmuseum Liechtenstein ehrt sie mit der Ausstellung Übers Wasser gehen ab dem 3. September. Ihre Malerei und Lyrik strahlen Heiterkeit und Dankbarkeit. Geh rein, schau vorbei und lass dich berühren. Jetzt Lovely Day von

Mit Superstition liefert Stevie Wonder pure Funkenergie auf Radio Vaterland. Der Fokus springt jetzt schnurstracks nach England zu markanten Akustikgitarren und den ewig streitenden Gallagher-Brüdern. Oasis, Wonderwall.

Wonderwall bleibt einfach eine unzerstörbare Hymne. Auf Radio Vaterland steht die musikalische Welt jetzt aber komplett auf dem Kopf. Feinste Disco-Vibes übernehmen. Hier ist Diana Ross mit

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1: Was heute wichtig ist, die Stimme von Niki Stettler präsentiert die KI-News. Vor gerade einmal 3 Jahren brannte es im Wallis Lichterloh. Heute ist die Waldbrandgefahr in weiten Teilen der Schweiz massiv, längst auch im Mittelland. Hitze und extrem trockene Luft treiben das Risiko hoch. Feuerwehren rüsten sich deshalb mit Spezialausrüstung und Training, während Forstbetriebe präventiv robustere Mischwälder pflanzen. Doch entscheidend bleibt die menschliche Vernunft beim Einhalten von Feuerverboten. Große Brände gab es früher oft im 10-Jahres-Rhythmus. Heute sind sich Experten einig. Der nächste Waldbrand kommt deutlich früher. Die kurze Atempause ist vorbei, die Hitze meldet sich unerbittlich zurück. Laut SRF Meteo steigen die Temperaturen ab Mittwoch verbreitet auf 35 Grad. Der absolute Höhepunkt folgt am Donnerstag mit schweißtreibenden 34 bis 39 Grad. Diese Hitzewelle dürfte bis in die erste Augustwoche anhalten und könnte vielerorts die Hitzetagerekorde aus dem Jahrhundertsommer 2003 knacken. Eine markante Abkühlung oder der dringend benötigte flächige Dauerregen gegen die anhaltende Trockenheit sind bis auf Weiteres nicht in Sicht. Damit seid ihr erstmal wieder auf dem neuesten Stand.

Das war Don't You, schön zum Mitsummen. Vor dem Tunnel in Steeg steht ein neues Gerüst mit Kameras. Sie messen Breite und Höhe der Fahrzeuge und steuern die Ampel, damit du sicher durchkommst. Ist ein Auto zu groß oder der Tunnel blockiert, schaltet die Ampel auf Rot. Die Kameras dienen nur der sicheren Durchfahrt, nicht zur Überwachung. Es ist 10:35 Uhr am Dienstag. Weiter mit U2, I still haven't

0: Es ist 11 Uhr. Hallo und willkommen. Die Stimme von Niki Stettler führt Sie durch die KI-News. Die Liechtensteiner Diskuswerferin Jule Insinner hat am Sonntag bei den Schweizer Leichtathletikmeisterschaften die Goldmedaille gewonnen. Mit der herausragenden Weite von 53 Metern und 85 Zentimetern stellte sie einen neuen Landesrekord auf. Die 22-jährige Sportlerin dominierte den Wettkampf und siegte mit über 6 Metern Vorsprung. Damit holt Insinner als erste Leichtathletin aus Liechtenstein seit 30 Jahren wieder einen Schweizer Meistertitel. Nach diesem historischen Erfolg hofft sie nun auf ihre erste Teilnahme an einer Europameisterschaft. Die Children Cancer Foundation hat im vergangenen Jahr 96.500 Franken an Direkthilfe für krebskranke Kinder in Liechtenstein und der Schweiz ausbezahlt. Das belegt der aktuelle Jahresbericht. Um betroffenen Familien künftig noch schneller unter die Arme zu greifen, modernisiert die Stiftung ihre Strukturen mit einem digitalen Antragsverfahren. Finanziert wird diese wichtige Arbeit vor allem durch Spenden und Anlässe wie die White Charity Party in Eschen. Diese brachte allein 36.000 Franken ein. Der Triesenberger Schwinger Urban Raschle hat beim Certik Schwinget in Davos den starken dritten Platz belegt. Am Sonntag zog der Vorjahressieger aus Liechtenstein nach einer souveränen Leistung in den entscheidenden Schlussgang ein. Dort traf er auf seinen Trainingskollegen Ketil Fausch. In diesem seltenen Clubduell musste sich Raschle nach 6 Minuten am Boden geschlagen geben. Fausch sicherte sich damit den Festsieg, während Raschle das Podest nach einem rundum gelungenen Wettkampf komplettierte. In Liechtenstein gilt weiterhin ein absolutes Feuerverbot im Freien. Trotz der jüngsten Regenschauer verharrt die Waldbrandgefahr auf der höchsten Stufe 5. Das Amt für Umwelt warnt vor extrem trockenen Bodenschichten. Vor dem nahenden Schweizer Nationalfeiertag am 1. August mahnen die Behörden nochmals zur Vernunft. Sämtliche Feuerwerke und Höhenfeuer bleiben strikt untersagt. Lediglich Gas- und Elektrogrills dürfen außerhalb des Waldes genutzt werden. Wer das Verbot missachtet, muss mit rechtlichen Konsequenzen rechnen. Soweit die Nachrichten. Kenny, was macht das Wetter?
1: In Vaduz liegen die Temperaturen aktuell bei rund 27 Grad. Der heutige Bereich reicht von etwa 15 bis 30 Grad. Der Himmel über uns präsentiert sich nahezu wolkenlos. Die Sonne strahlt ungestört und es bleibt durchgehend trocken. Insgesamt erwartet uns ein überaus freundlicher, hochsommerlicher und ruhiger Wettereindruck. Am Mittwoch wird es noch eine Spur wärmer, mit einem Bereich von 19 bis stolzen 34 Grad. Nach viel Sonnenschein bilden sich am Nachmittag über den Bergen ein paar Quellwolken, die vereinzelt für ein kurzes Gewitter sorgen können. Der Donnerstag bringt dann pure Hitze, bei 21 bis 35 Grad. Es wird strahlend sonnig und richtig heiß.
2: Derzeit gibt es keine Verkehrsnachrichten. Genieße die freie Fahrt.

Das legendäre Fast Car von Tracy Chapman packt aus. Auf Radio Vaterland übernimmt jetzt ein frischer Beat, der sofort gute Laune versprüht. Clean Bandit, Rather Be.

Green Bandit liefert eine wunderbare Leichtigkeit für diesen Vormittag. Um 17 nach 11 drosselt Radio Vaterland das Tempo aber keineswegs, sondern weckt die Raubkatze. Hier ist Katy Perry mit Raw.

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1: Die neuesten Entwicklungen kompakt zusammengefasst, KI News mit der Stimme von Niki Stettler. Vor gerade einmal 3 Jahren brannte es im Wallis lichterloh. Heute ist die Waldbrandgefahr in weiten Teilen der Schweiz massiv, längst auch im Mittelland. Hitze und extrem trockene Luft treiben das Risiko hoch. Feuerwehren rüsten sich deshalb mit Spezialausrüstung und Training, während Forstbetriebe präventiv robustere Mischwälder pflanzen. Doch entscheidend bleibt die menschliche Vernunft beim Einhalten von Feuerverboten. Große Brände gab es früher oft im 10-Jahres-Rhythmus, heute sind sich Experten einig. Der nächste Waldbrand kommt deutlich früher. Die kurze Atempause ist vorbei, die Hitze meldet sich unerbittlich zurück. Laut SRF Meteo steigen die Temperaturen ab, Mittwoch verbreitet auf 35 Grad. Der absolute Höhepunkt folgt am Donnerstag mit schweißtreibenden 34 bis 39 Grad. Diese Hitzewelle dürfte bis in die erste Augustwoche anhalten und könnte vielerorts die Hitzetagerekorde aus dem Jahrhundertsommer 2003 knacken. Eine markante Abkühlung oder der dringend benötigte flächige Dauerregen gegen die anhaltende Trockenheit sind bis auf Weiteres nicht in Sicht.

Dieser markante Groove von INXS schwingt noch wunderbar nach. Auf Radio Vaterland übernehmen jetzt unverkennbare Synthesizer die Regie. Depeche Mode mit Just

0: mit der Stimme von Niki Stettler. Liechtenstein rüstet sich für eine extreme Hitzewelle. Ab Mittwoch steigen die Temperaturen im Land auf 31 bis 36 Grad. Davon sind besonders Regionen unterhalb von 800 Metern betroffen. Das Amt für Gesellschaft und Justiz warnt vor den enormen gesundheitlichen Belastungen dieser Hitzeperiode, die voraussichtlich eine ganze Woche andauert. Vor allem für ältere Menschen besteht die Gefahr von Kreislaufproblemen. Die Behörden empfehlen dringend, körperliche Anstrengungen zu meiden, die Wohnräume abzudunkeln und täglich mindestens 1,5 Liter Wasser zu trinken. Die Children Cancer Foundation hat im vergangenen Jahr 96.500 Franken an Direkthilfe für krebskranke Kinder in Liechtenstein und der Schweiz ausbezahlt. Das belegt der aktuelle Jahresbericht. Um betroffenen Familien künftig noch schneller unter die Arme zu greifen, modernisiert die Stiftung ihre Strukturen mit einem digitalen Antragsverfahren. Finanziert wird diese wichtige Arbeit vor allem durch Spenden und Anlässe wie die White Charity Party in Eschen. Diese brachte allein 36.000 Franken ein. Die Liechtensteiner Diskuswerferin Jule Insinna hat am Sonntag bei den Schweizer Leichtathletikmeisterschaften die Goldmedaille gewonnen. Mit der herausragenden Weite von 53 Metern und 85 Zentimetern stellte sie einen neuen Landesrekord auf. Die 22-jährige Sportlerin dominierte den Wettkampf und siegte mit über 6 Metern Vorsprung. Damit holt Insinna als erste Leichtathletin aus Liechtenstein seit 30 Jahren wieder einen Schweizer Meistertitel. Nach diesem historischen Erfolg hofft sie nun auf ihre erste Teilnahme an einer Europameisterschaft. Der Triesenberger Schwinger Urban Raschle hat beim Sertik-Schwinget in Davos den starken dritten Platz belegt. Am Sonntag zog der Vorjahressieger aus Liechtenstein nach einer souveränen Leistung in den entscheidenden Schlussgang ein. Dort traf er auf seinen Trainingskollegen Kjetil Fausch. In diesem seltenen Clubduell musste sich Raschle nach 6 Minuten am Boden geschlagen geben. Fausch sicherte sich damit den Festsieg, während Raschle das Podest nach einem rundum gelungenen Wettkampf komplettierte.
1: Eine großartige Idee. Genau der richtige Moment für einen Blick auf die aktuellen Wetteraussichten.
2: In Vaduz liegen die Temperaturen aktuell bei rund 15 Grad. Der heutige Bereich reicht von etwa 15 bis 30 Grad. Der Himmel zeigt sich dabei nahezu wolkenlos und die Sonne strahlt ungestört. Es bleibt durchgehend trocken bei nur schwachem Wind. Insgesamt erwartet uns ein herrlich hochsommerlicher und sehr freundlicher Wettereindruck. Am Mittwoch wird es noch eine Spur heißer. Bei Werten zwischen 19 und 34 Grad zeigt sich oft die Sonne, am Nachmittag sind über den Bergen aber einzelne Wärmegewitter möglich. Am Donnerstag setzt sich das sonnige Hochsommerwetter nahtlos fort. Die Temperaturen bewegen sich dann zwischen 21 und schweißtreibenden 35 Grad.
3: Derzeit liegen keine Meldungen vor. Gute Reise!
4: Die erste Tageshälfte ist geschafft und bei Radio Vaterland startet der Zmittag. Frische Energie und eine entspannte musikalische Pause stehen jetzt auf dem Menü. Für die absolut perfekte Portion gute Laune sorgt direkt This Girl von Kungs vs.

Sabrina Carpenter. Bitte denkt daran, in Liechtenstein gilt weiter absolutes Feuerverbot im Freien. Trotz Regen bleibt die Waldbrandgefahr auf Stufe 5. Die tiefen Bodenschichten sind extrem trocken. Vor dem Schweizer Nationalfeiertag am 1. August sind Feuerwerke und Höhenfeuer strengstens verboten. Nur Gas- und Elektrogrills außerhalb des Waldes erlaubt. Wer dagegen verstößt, muss mit rechtlichen Konsequenzen rechnen. Gleich danach Man I Need von Olivia Dean.

Das war Gimme Hope Joanna von Eddie Grant. Jetzt eine Kulturmeldung. Die renommierte Liechtensteiner Künstlerin Efi Klimant feiert ihren 80. Geburtstag. Das Kunstmuseum Liechtenstein würdigt ihr Werk mit der Ausstellung Übers Wasser gehen, ab dem 3. September mit ausgewählten Arbeiten. Efi blickt heiter und dankbar zurück. Das Museum lädt dich herzlich ein, ihr kulturelles Erbe zu erleben. Und gleich geht's weiter mit Kokomo von The Beach Boys.

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1: KI News, die Stimme von Niki Stettler am Mikrofon. Hallo, Frankreich kämpft weiter gegen Waldbrände, hat aber akut zu wenig einsatzbereite Löschflugzeuge. Von den 12 Canadair-Maschinen und den 8 Dash-Flugzeugen ist wegen intensiver Nutzung und nötiger Wartungen oft nur die Hälfte verfügbar. Zudem verzögert sich die Erneuerung der Flotte massiv. Ex-Premierminister Gabriel Attal hatte aus Spargründen Bestellungen gestrichen. Neue Maschinen über ein europäisches Programm kommen frühestens im Jahr 2028, weil die Produktion der Spezialflugzeuge nach einem jahrelangen Stopp erst wieder anlaufen muss. Vor gerade einmal 3 Jahren brannte es im Wallis Lichterloh. Heute ist die Waldbrandgefahr in weiten Teilen der Schweiz massiv, längst auch im Mittelland. Hitze und extrem trockene Luft treiben das Risiko hoch. Feuerwehren rüsten sich deshalb mit Spezialausrüstung und Training, während Forstbetriebe präventiv robustere Mischwälder pflanzen. Doch entscheidend bleibt die menschliche Vernunft beim Einhalten von Feuerverboten. Große Brände gab es früher oft im 10-Jahres-Rhythmus. Heute sind sich Experten einig, der nächste Waldbrand kommt deutlich früher. Das waren die aktuellen Meldungen.

Die charmante Lässigkeit von Gabriel Cilmi liegt noch spürbar in der Luft. Um 12.37 Uhr schwebt Radio Vaterland musikalisch einfach weiter. Der Alltag bleibt

0: Froh verblasst sanft. Auf Radio Vaterland übernimmt jetzt pure karibische Hitze das Kommando. Hier sind Luis Fonsi und Daddy Yankee mit Despacito.
1: Aye.

Der afrikanische Sand wird auf Radio Vaterland kurzerhand aus den Schuhen geklopft. Platz da für rasante Gitarren und ein echtes britisches Indie-Beben. Die Arctic Monkeys mit I Bet You Look Good on

Die australischen Synthesizer von Empire of the Sun machen Platz. Ein unverkennbarer Beat übernimmt Radio Vaterland und fordert kompromisslos mehr Lautstärke. Das Electric Light Orchestra mit Don't

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2: Es ist wieder 13 Uhr. Sie hören die Stimme von Niki Stettler mit den aktuellen KI-News. Hallo.

Liechtenstein rüstet sich für eine extreme Hitzewelle. Ab Mittwoch steigen die Temperaturen im Land auf 31 bis 36 Grad. Davon sind besonders Regionen unterhalb von 800 Metern betroffen. Das Amt für Gesellschaft und Justiz warnt vor... Liechtenstein rüstet sich für eine extreme Hitzewelle. Ab Mittwoch steigen die Temperaturen im Land auf 31 bis 36 Grad. Davon sind besonders Regionen unterhalb von 800 Metern betroffen. Das Amt für Gesellschaft und Justiz warnt vor den enormen gesundheitlichen Belastungen dieser Hitzeperiode, die voraus

0: täglich mindestens 1,5 Liter Wasser zu trinken. Die Liechtensteiner Diskuswerferin Jule Insinner hat am Sonntag bei den Schweizer Leichtathletikmeisterschaften die Goldmedaille gewonnen, mit der herausragenden Weite von 53 Metern und 85 Zentimetern stellte sie einen neuen Landesrekord auf. Die 22-jährige Sportlerin dominierte den Wettkampf und siegte mit über 6 Metern Vorsprung. Damit holt Insinner als erste Leichtathletin aus Liechtenstein seit 30 Jahren wieder einen Schweizer Meistertitel. Nach diesem historischen Erfolg hofft sie nun auf ihre erste Teilnahme an einer Europameisterschaft. Die Children Cancer Foundation hat im vergangenen Jahr 96.500 Franken an Direkthilfe für krebskranke Kinder in Liechtenstein und der Schweiz ausbezahlt. Das belegt der aktuelle Jahresbericht. Um betroffenen Familien künftig noch schneller unter die Arme zu greifen, modernisiert die Stiftung ihre Strukturen mit einem digitalen Antragsverfahren. Finanziert wird diese wichtige Arbeit vor allem durch Spenden und Anlässe wie die White Charity Party in Eschen. Diese brachte allein 36.000 Franken ein. Der Triesenberger Schwinger Urban Raschle hat beim Sertig Schwinget in Davos den starken dritten Platz belegt. Am Sonntag zog der Vorjahressieger aus Liechtenstein nach einer souveränen Leistung in den entscheidenden Schlussgang ein. Dort traf er auf seinen Trainingskollegen Kjetil Fausch. In diesem seltenen Clubduell musste sich Raschle nach 6 Minuten am Boden geschlagen geben. Fausch sicherte sich damit den Festsieg, während Raschle das Podest nach einem rundum gelungenen Wettkampf komplettierte. Soweit die Nachrichten. Kenny, was macht das Wetter?
1: In Vaduz liegen die Temperaturen aktuell bei rund 23 Grad. Der heutige Bereich reicht von etwa 15 bis 30 Grad. Ein strahlend blauer und wolkenloser Himmel dominiert das Bild und es bleibt durchgehend trocken. Das sorgt für einen überaus freundlichen und hochsommerlichen Wettereindruck. Am Mittwoch bewegen sich die Werte zwischen 19 und 34 Grad. Nach ein paar morgendlichen Wolken zeigt sich rasch wieder die Sonne. Am Nachmittag sind über den Bergen allerdings kurze Wärmegewitter möglich. Der Donnerstag bringt dann ein Spektrum von 21 bis 35 Grad. Die Wolken bleiben fern und es wird von früh bis spät sonnig und schweißtreibend heiß.
2: Derzeit liegen keine Meldungen vor. Gute Reise!
3: Die Woche gleitet elegant in ihre zweite Hälfte. Ein idealer Moment für eine entspannte Pause bei Zmittag auf Radio Vaterland. Am Mikrofon ist Eva Wehner-Weser mit feinen Beats für die Tagesmitte. Den Auftakt machen Lost Frequencies featuring Janik Devi mit Reality.
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Nach der geballten Energie der Swedish House Mafia bleibt der Rhythmus direkt im Raum. Um 9 nach 1 liefert Radio Vaterland den ultimativen Soundtrack für die Tanzfläche.

Nach Don't Stop Believin' kurz was Wichtiges. Trotz kurzem Schauer gilt in Liechtenstein weiter die höchste Waldbrandgefahr, Stufe 5. Das absolute Feuerverbot im Freien bleibt. Der Regen hat nur die oberste Bodenschicht befeuchtet, darunter ist es massiv trocken. Grillstellen werden strenger kontrolliert. Bei Missachtung drohen Bussen bis zu 50.000 Franken. Pass bitte auf dich auf. Das Verbot gilt auch am 1. August. Es ist 13.17 Uhr. Jetzt, I knew it, I knew you.

Das war I Knew It, I Knew You von Taylor Swift. Hinweis: Vor dem Tunnel in Steeg steht ein Gerüst mit Kameras, die Breite und Höhe messen und die Ampel steuern. Ist ein Auto zu groß oder der Tunnel blockiert, schaltet die Ampel rechtzeitig auf Rot. Die Kameras dienen nur eurer sicheren Durchfahrt, nicht eurer Überwachung. Es ist 13.20 Uhr. Und jetzt Honey Boy von Purple Disco Machine, Benjamin Ingrosso featured Nile Rodgers und

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1: KI News, die Stimme von Niki Stettler am Mikrofon. Hallo. Frankreich kämpft weiter gegen Waldbrände, hat aber akut zu wenig einsatzbereite Löschflugzeuge. Von den 12 Canadair-Maschinen und den 8 Dash-Flugzeugen ist wegen intensiver Nutzung und nötiger Wartungen oft nur die Hälfte verfügbar. Zudem verzögert sich die Erneuerung der Flotte massiv. Ex-Premierminister Gabriel Attal hatte aus Spargründen Bestellungen gestrichen. Neue Maschinen über ein europäisches Programm kommen frühestens im Jahr 2028, weil die Produktion der Spezialflugzeuge nach einem jahrelangen Stopp erst wieder anlaufen muss. Vor gerade einmal 3 Jahren brannte es im Wallis lichterloh. Heute ist die Waldbrandgefahr in weiten Teilen der Schweiz massiv, längst auch im Mittelland. Hitze und extrem trockene Luft treiben das Risiko hoch. Feuerwehren rüsten sich deshalb mit Spezialausrüstung und Training, während Forstbetriebe präventiv robustere Mischwälder pflanzen. Doch entscheidend bleibt die menschliche Vernunft beim Einhalten von Feuerverboten. Große Brände gab es früher oft im 10-Jahres-Rhythmus. Heute sind sich Experten einig, der nächste Waldbrand kommt deutlich früher. Das war das Neueste aus der Nachrichtenredaktion.

Die Stimme von Alicia Keys schwingt noch sanft nach. Um 13.34 Uhr schaltet Radio Vaterland musikalisch direkt ein paar Gänge höher. Ein echter Energiegarant übernimmt das Steuer. Flo Rida mit

Nach dem rasanten Boxenstopp mit Tate McRae bleibt das Gaspedal voll durchgedrückt. Um 13.40 Uhr will auf Radio Vaterland niemand mehr warten. David Guetta und One Republic.

Die musikalischen Segel von Gigi Perez sind gesetzt. Auf Radio Vaterland weht jetzt ein feiner Hauch von Jazz durch den Raum, perfekt serviert von Norah Jones und

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2: 14 Uhr. Willkommen zur Übersicht KI News mit der Stimme von Niki Stettler am Mikrofon. Liechtenstein rüstet sich für eine extreme Hitzewelle. Ab Mittwoch steigen die Temperaturen im Land auf 31 bis 36 Grad. Davon sind besonders Regionen unterhalb von 800 Metern betroffen. Das Amt für Gesellschaft und Justiz warnt vor den enormen gesundheitlichen Belastungen dieser Hitzeperiode, die voraussichtlich eine ganze Woche andauert. Vor allem für ältere Menschen besteht die Gefahr von Kreislaufproblemen. Die Behörden empfehlen dringend, körperliche Anstrengungen zu meiden, die Wohnräume abzudunkeln.

und täglich mindestens 1,5 Liter Wasser zu trinken. Die Children Cancer Foundation hat im vergangenen Jahr 96.500 Franken an Direkthilfe für krebskranke Kinder in Liechtenstein und der Schweiz ausbezahlt. Das belegt, abzudunkeln und täglich mindestens 1,5 Liter Wasser zu trinken. Die Children Cancer Foundation hat im vergangenen Jahr 96.500 Franken an Direkthilfe für krebskranke Kinder in Liechtenstein und der Schweiz ausbezahlt. Das belegt der aktuelle Jahresbericht, um betroffenen Familien

0: brachte allein 36.000 Franken ein. Die Liechtensteiner Diskuswerferin Jule Insinner hat am Sonntag bei den Schweizer Leichtathletikmeisterschaften die Goldmedaille gewonnen. Mit der herausragenden Weite von 53 Metern und 85 Zentimetern stellte sie einen neuen Landesrekord auf. Die 22-jährige Sportlerin dominierte den Wettkampf und siegte mit über 6 Metern Vorsprung. Damit holt Insinner als erste Leichtathletin aus Liechtenstein seit 30 Jahren wieder einen Schweizer Meistertitel. Nach diesem historischen Erfolg hofft sie nun auf ihre erste Teilnahme an einer Europameisterschaft. Der Triesenberger Schwinger Urban Raschle hat beim Sertig Schwinget in Davos den starken dritten Platz belegt. Am Sonntag zog der Vorjahressieger aus Liechtenstein nach einer souveränen Leistung in den entscheidenden Schlussgang ein. Dort traf er auf seinen Trainingskollegen Kjetil Fausch. In diesem seltenen Clubduell musste sich Raschle nach 6 Minuten am Boden geschlagen geben. Fausch sicherte sich damit den Festsieg, während Raschle das Podest nach einem rundum gelungenen Wettkampf komplettierte.
1: In Vaduz liegen die Temperaturen aktuell bei rund 23 Grad. Der heutige Bereich reicht von etwa 15 bis 30 Grad. Ein strahlend blauer und wolkenloser Himmel dominiert das Bild und es bleibt durchgehend trocken. Das sorgt für einen überaus freundlichen und hochsommerlichen Wettereindruck. Am Mittwoch bewegen sich die Werte zwischen 19 und 34 Grad. Nach ein paar morgendlichen Wolken zeigt sich rasch wieder die Sonne. Am Nachmittag sind über den Bergen allerdings kurze Wärmegewitter möglich. Der Donnerstag bringt dann ein Spektrum von 21 bis 35 Grad. Die Wolken bleiben fern und es wird von früh bis spät sonnig und schweißtreibend heiß.
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3: Die Woche entfaltet genau jetzt ihre goldene Mitte und verlangt nach frischer musikalischer Energie auf Radio Vaterland. Der Marktplatz liefert den spontanen Soundtrack mit dem bunten Vaterland-Mix für einen entspannten Nachmittag. Den schwungvollen Auftakt machen Sailor mit Girls, Girls, Girls.

Jeste und Dahul haben den Nachmittag schon mal kräftig aufgeweckt. 14.09 Uhr und der Rhythmus auf Radio Vaterland bleibt gnadenlos eingängig. Das Glücksrad dreht sich. Ace of Base, Wheel of Fortune.

Melanie C und Left Eye springt das Pendel um 14.21 Uhr direkt in eine bunte Ära. Pure Lebensfreude übernimmt das Radio Vaterlandstudio. Wham! Mit Wake Me Up Before

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1: Hallo, die KI-News begleiten Sie durch den Tag mit der Stimme von Niki Stettler. Frankreich kämpft weiter gegen Waldbrände, hat aber akut zu wenig einsatzbereite Löschflugzeuge. Von den 12 Canadair-Maschinen und den 8 Dash-Flugzeugen ist wegen intensiver Nutzung und nötiger Wartungen oft nur die Hälfte verfügbar. Zudem verzögert sich die Erneuerung der Flotte massiv. Ex-Premierminister Gabriel Attal hatte aus Spargründen Bestellungen gestrichen. Neue Maschinen über ein europäisches Programm kommen frühestens im Jahr 2028, weil die Produktion der Spezialflugzeuge nach einem jahrelangen Stopp erst wieder anlaufen muss. Flugreisen in der Schweiz gehen ordentlich ins Geld. Seit 2021 sind die Preise um knapp 70% in die Höhe geschossen. Die Gründe für diesen Höhenflug: teureres Kerosin, steigende Personalkosten und der teure Unterhalt älterer Maschinen, weil neue Flugzeuge oft auf sich warten lassen. Einzig die vielen Billig-Airlines dämpfen den Preisschock noch ab. Als bodenständige Alternative locken Ferien in der Heimat. Schweizer Campingplätze und Ferienwohnungen sind zuletzt sogar günstiger geworden. Das waren die Nachrichten.

Peter Alexander hat sich mit Delilah verabschiedet. Um 14.42 Uhr schaltet Radio Vaterland musikalisch komplett um. Die Gitarren übernehmen jetzt gnadenlos das Kommando. Green Day machen den Nachmittag wach mit Basket Case.

0: lauten Gitarren von Green Day dürfen sich kurz abkühlen. Ein charmanter Stilbruch bringt direkt frische melodische Farbe ins Radio Vaterland Studio. Hier ist Alex Warren mit Ordinary.
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Die KI-News kurz und knapp, präsentiert von der Stimme von Niki Stettler. Hallo. Liechtenstein rüstet sich für eine extreme Hitzewelle. Ab Mittwoch steigen die Temperaturen im Land auf 31 bis 36 Grad. Davon sind besonders Regionen unterhalb von 800 Metern betroffen. Das Amt für Gesellschaft und Justiz warnt vor den enormen gesundheitlichen Belastungen dieser Hitzeperiode, die voraussichtlich eine ganze Woche andauert. Vor allem für ältere Menschen besteht die Gefahr von Kreislaufproblemen. Die Behörden empfehlen dringend, körperliche Anstrengungen zu meiden, die Wohnräume abzudunkeln und täglich mindestens 1,5 Liter Wasser zu trinken. Die Liechtensteiner Diskuswerfer

Läuferin Jule Insinner hat am Sonntag bei den Schweizer Leichtathletikmeisterschaften die Goldmedaille gewonnen. Mit der herausragenden Weite von 53 Metern und 85 Zentimetern stellte sie einen neuen Landesrekord auf. Die 22-jährige Läuferin Jule Insinner hat am Sonntag bei den Schweizer Leichtathletikmeisterschaften die Goldmedaille gewonnen. Mit der herausragenden Weite von 53 Metern und 85 Zentimetern stellte sie einen neuen Landesrekord auf. Die 22-jährige Sportlerin dominierte den Wettkampf und siegte mit über 6 Metern vor.

0: Children Cancer Foundation hat im vergangenen Jahr 96.500 Franken an Direkthilfe für krebskranke Kinder in Liechtenstein und der Schweiz ausbezahlt. Das belegt der aktuelle Jahresbericht. Um betroffenen Familien künftig noch schneller unter die Arme zu greifen, modernisiert die Stiftung ihre Strukturen mit einem digitalen Antragsverfahren. Finanziert wird diese wichtige Arbeit vor allem durch Spenden und Anlässe wie die White Charity Party in Eschen. Diese brachte allein 36.000 Franken ein. Der Triesenberger Schwinger Urban Raschle hat beim Sertig Schwinget in Davos den starken dritten Platz belegt. Am Sonntag zog der Vorjahressieger aus Liechtenstein nach einer souveränen Leistung in den entscheidenden Schlussgang ein. Dort traf er auf seinen Trainingskollegen Kjetil Fausch. In diesem seltenen Clubduell musste sich Raschle nach 6 Minuten am Boden geschlagen geben. Fausch sicherte sich damit den Festsieg, während Raschle das Podest nach einem rundum gelungenen Wettkampf komplettierte. Das waren die Nachrichten, jetzt das Wetter mit Kenny.
1: In Vaduz liegen die Temperaturen aktuell bei rund 27 Grad. Der heutige Bereich reicht von etwa 15 bis 30 Grad. Der Himmel zeigt sich dabei meist wolkenlos und die Sonne strahlt ungestört. Es bleibt durchgehend trocken. Insgesamt erwartet uns ein hochsommerlicher und ausgesprochen freundlicher Wettereindruck. Am Mittwoch bewegen sich die Werte zwischen 19 und 34 Grad. Nach ein paar morgendlichen Wolken wird es wieder sehr sonnig. Am Nachmittag können sich aber über den Bergen vereinzelt gewittrige Schauer bilden. Der Donnerstag bringt dann bei tropischen 21 bis heißen 35 Grad puren Sonnenschein und schweißtreibendes Hochsommerwetter.
2: Derzeit liegen keine Verkehrsnachrichten vor. Eine sichere Reise zu jeder Zeit.

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Der sommerliche Vibe von Italo Disco schwingt noch wunderbar im Raum nach. Radio Vaterland packt direkt die passenden musikalischen Neonfarben obendrauf und lässt die Lautsprecher strahlen. Hier sind Matt Con-

Groove von MadCon pulsiert noch leicht nach. Auf Radio Vaterland reißt der musikalische Faden nicht ab. Ein treibender Beat übernimmt sofort die Regie. Robin Schulz und Alida

großes musikalisches Ausrufezeichen. Auf Radio Vaterland wird der Rhythmus direkt markanter. Der treibende Bass übernimmt das Studio. Bad Moms Jay und Domiziana mit auf die Party.

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1: Die neuesten KI-Nachrichten mit der Stimme von Niki Stettler. Hallo. Frankreich kämpft weiter gegen Waldbrände, hat aber akut zu wenig einsatzbereite Löschflugzeuge. Von den 12 Canadair-Maschinen und den 8 Dash-Flugzeugen ist wegen intensiver Nutzung und nötiger Wartungen oft nur die Hälfte verfügbar. Zudem verzögert sich die Erneuerung der Flotte massiv. Ex-Premierminister Gabriel Attal hatte aus Spargründen Bestellungen gestrichen. Neue Maschinen über ein europäisches Programm kommen frühestens im Jahr 2028, weil die Produktion der Spezialflugzeuge nach einem jahrelangen Stopp erst wieder anlaufen muss. Flugreisen in der Schweiz gehen ordentlich ins Geld. Seit 2021 sind die Preise um knapp 70% in die Höhe geschossen. Die Gründe für diesen Höhenflug: teureres Kerosin, steigende Personalkosten und der teure Unterhalt älterer Maschinen, weil neue Flugzeuge oft auf sich warten lassen. Einzig die vielen Billig-Airlines dämpfen den Preisschock noch ab. Als bodenständige Alternative locken Ferien in der Heimat, Schweizer Campingplätze und Ferienwohnungen sind zuletzt sogar günstiger geworden. Das war das Neueste aus der Nachrichtenredaktion.

Dua Lipa verschwindet mit Houdini blitzschnell aus dem Radio Vaterlandstudio. So ein magischer Fluchtplan ist extrem praktisch, vor allem wenn direkt danach die Reggae-Polizei aufkreuzt. Inner Circle mit Bad Boy.

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Menschen sind ziemlich seltsam. Das haben The Violent eben treffend bewiesen. Eine wunderbare Vorlage für die nächste Portion musikalische Dramatik auf Radio Vaterland. Olivia Rodrigo

Es ist wieder 16 Uhr. Wissen direkt ins Ohr, KI News mit der Stimme von Niki Stettler. Liechtenstein rüstet sich für eine extreme Hitzewelle. Ab Mittwoch steigen die Temperaturen im Land auf 31 bis 36 Grad. Davon sind besonders Regionen unterhalb von 800 Metern betroffen. Das Amt für Gesellschaft und Justiz warnt vor den enormen gesundheitlichen Belastungen dieser Hitzeperiode, die voraussichtlich eine ganze Woche andauert. Vor allem für ältere Menschen besteht die Gefahr von Kreislaufproblemen. Die Behörden empfehlen dringend körperliche Anstrengungen zu meiden, die Wohnräume abzudunkeln und täglich mindestens 1,5 Liter Wasser zu trinken. Die Children Cancer Foundation hat im vergangenen Jahr 96.500 Franken an Direkthilfe für krebskranke Kinder in Liechtenstein und der Schweiz ausbezahlt. Das belegt der aktuelle Jahresbericht. Um betroffenen Familien künftig noch schneller unter die Arme zu greifen, modernisiert die Stiftung ihre Strukturen mit einem digitalen Antragsverfahren. Finanziert wird diese wichtige Arbeit vor allem durch Spenden und Anlässe wie die White Charity Party in Eschen. Diese brachte allein 36.000 Franken ein. Die Liechtensteiner Diskuswerferin Jule Insinner hat am Sonntag bei den Schweizer Leichtathletikmeisterschaften die Goldmedaille gewonnen. Mit der herausragenden Weite von 53 Metern und 85 Zentimetern stellte sie einen neuen Landesrekord auf. Die 22-jährige Sportlerin dominierte den Wettkampf und siegte mit über 6 Metern Vorsprung. Damit holt Insinner als erste Leichtathletin aus Liechtenstein seit 30 Jahren wieder einen Schweizer Meistertitel. Nach diesem historischen Erfolg hofft

trifft sie nun auf ihre erste Teilnahme an einer Europameisterschaft. Der Triesenberger Schwinger Urban Raschle hat beim Sertik-Schwinget in Davos den starken dritten Platz belegt. Am Sonntag zog der Vorjahressieger aus Liechtenstein nach einer souveränen Leistung. Hofft sie nun auf ihre erste Teilnahme an einer Europameisterschaft. Der Triesenberger Schwinger Urban Raschle hat beim Sertik-Schwinget in Davos den starken dritten Platz belegt. Am Sonntag zog der Vorjahressieger aus Liechtenstein nach einer souveränen Leistung in den entscheidenden Schlussgang ein. Dort traf er auf seinen

0: im Wetter, Kenny.
1: In Vaduz zeigt das Thermometer an diesem wolkenlosen Abend noch warme 29 Grad. Der Himmel bleibt sternenklar und ruhig. Allerdings kühlt es in der Nacht nur zögerlich auf laue 23 Grad ab. Am Mittwoch geht es hochsommerlich weiter. Die Werte klettern von 19 auf schweißtreibende 34 Grad. Zunächst scheint ausgiebig die Sonne. Am Nachmittag können sich über den Bergen jedoch erste Gewitterwolken bilden. Der Donnerstag bringt nach einer tropischen Nacht noch mehr Hitze. Bei strahlendem Sonnenschein erwarten uns 21 bis 35 Grad im Rheintal.
2: Ein Blick auf den Verkehr in und um Liechtenstein.
3: A13, St. Margrethen Richtung Bellinzona zwischen Sevelen. Du hast einen Stau von etwa 7,5 Kilometern Länge, das kostet dich etwa 59 Minuten mehr. Gute Fahrt euch allen!
4: Ein sonniger Donnerstag leitet den Feierabend auf Radio Vaterland ein. Bevor die erwartete Hitzewelle ganz Liechtenstein erfasst und die Regierung wichtige Tipps dazu liefert, steigt die Temperatur musikalisch bereits an. Den Rhythmus bringen The Pussycat Dolls mit Buttons.

Das war I Just Might von Bruno Mars. Trotz kurzer Regenschauer bleibt in Liechtenstein die höchste Waldbrandgefahr Stufe 5. Das absolute Feuerverbot im Freien gilt weiter, auch für den nahenden 1. August. Unterschätze das nicht, du. Der Regen hat nur die obere Bodenschicht befeuchtet. Darunter sind die Böden massiv trocken. Die Landespolizei kontrolliert Grillstellen und Waldränder schärfer. Bei Missachtung drohen Bussen bis 50.000 Franken. Bleib vorsichtig. Und jetzt weiter mit We Are the People von Empire of the Sun. 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

0: Das war We Are the People von Empire of the Sun. Für euch, Familien in Mauren. Die kinderärztliche Versorgung ist gesichert. Dr. René Kindli übergibt die Praxis an Nicola Bobot. Ab dem 1. August 2026 steigt Bobot mit 20% ein. Beide arbeiten bis Jahresende zusammen. Ab dem 1. Januar 2027 führt Bobot voll, Kindli tritt kürzer. Und jetzt? Boss Bitch von Doja Cat.
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Mit Danny California von den Red Hot Chili Peppers verschwindet die kalifornische Sonne langsam am Horizont. 16:23 und auf Radio Vaterland flimmert direkt eine musikalische Illusion. Nina Chuba, Fata Morgana.

Bernhard Schubers Fata Morgana verflüchtigt sich spurlos. Radio Vaterland springt direkt in die wilden 80er. Die Spider-Murphy-Band übernimmt mit dem Skandal im Sperrbezirk.

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1: Hallo und willkommen. Die Stimme von Niki Stettler führt Sie durch die KI-News. Frankreich kämpft weiter gegen Waldbrände, hat aber akut zu wenig einsatzbereite Löschflugzeuge. Von den 12 Canadair-Maschinen und den 8 Dash-Flugzeugen ist wegen intensiver Nutzung und nötiger Wartungen oft nur die Hälfte verfügbar. Zudem verzögert sich die Erneuerung der Flotte massiv. Ex-Premierminister Gabriel Attal hatte aus Spargründen Bestellungen gestrichen. Neue Maschinen über ein europäisches Programm kommen frühestens im Jahr 2028, weil die Produktion der Spezialflugzeuge nach einem jahrelangen Stopp erst wieder anlaufen muss. Flugreisen in der Schweiz gehen ordentlich ins Geld. Seit 2021 sind die Preise um knapp 70% in die Höhe geschossen. Die Gründe für diesen Höhenflug: teureres Kerosin, steigende Personalkosten und der teure Unterhalt älterer Maschinen, weil neue Flugzeuge oft auf sich warten lassen. Einzig die vielen Billig-Airlines dämpfen den Preisschock noch ab. Als bodenständige Alternative locken Ferien in der Heimat. Schweizer Campingplätze und Ferienwohnungen sind zuletzt sogar günstiger geworden. Soweit die Nachrichten.

Jack Harlow hat gerade mühelos das First-Class-Ticket für den Nachmittag gelöst. 16.33 Uhr. Radio Vaterland hält genau dieses Niveau. Ein eleganter Groove schließt sich direkt an. Justin Timberlake, My Love.

My Love von Justin Timberlake. Und jetzt ein Tipp für Kunstfans. Die renommierte Liechtensteiner Künstlerin Efi Klimand feiert ihren 80. Geburtstag. Im Kunstmuseum Liechtenstein würdigt die Ausstellung Übers Wasser gehen ab dem 3. September ihr vielfältiges Werk. Malerei und Lyrik, heiter und dankbar. Gönn dir das! Und jetzt weiter mit Tongue Tied von Group Love.

0: Die verknotete Zunge von Group Love hat sich wieder gelöst. Auf Radio Vaterland wird jetzt nicht mehr geredet, sondern musikalisch ordentlich angepackt. Der Rhythmus verlangt vollen Einsatz. Kira und Missy Elliott mit Work.
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Sigma bringt ordentlich elektronischen Schwung. Auf Radio Vaterland verwandelt sich diese Energie direkt in kompromisslosen Stadionrock. Die Schminke sitzt perfekt. Kiss mit Rock'n'Roll All Night. 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

Das war Rock'n'Roll All Night von KISS. Hör gut zu, du. Kurz was Wichtiges. Vor dem Tunnel in Steeg steht ein neues, dauerhaftes Gerüst mit speziellen Kameras, die Breite und Höhe messen. Die Daten steuern die Ampel. Ist ein Fahrzeug zu groß oder der Tunnel blockiert, schaltet sie rechtzeitig auf Rot. Die Kameras dienen nur der sicheren Durchfahrt, nicht der Überwachung. Und jetzt weiter mit Dance von Justice.

KI-News mit mir, der Stimme von Niki Stettler, hallo. Liechtenstein rüstet sich für eine extreme Hitzewelle. Ab Mittwoch steigen die Temperaturen im Land auf 31 bis 36 Grad. Davon sind besonders Regionen unterhalb von 800 Metern betroffen. Das Amt für Gesellschaft und Justiz warnt vor den enormen gesundheitlichen Belastungen dieser Hitzeperiode, die voraussichtlich eine ganze Woche andauert. Vor allem für ältere Menschen besteht die Gefahr von Kreislaufproblemen. Die Behörden empfehlen dringend, körperliche Anstrengungen zu meiden, die Wohnräume abzudunkeln und täglich mindestens 1,5 Liter Wasser zu trinken. Die Liechtensteiner Diskuswerferin Jule Insinner hat am Sonntag bei den Schweizer Leichtathletikmeisterschaften die Goldmedaille gewonnen. Mit der herausragenden Weite von 53 Metern und 85 Zentimetern stellte sie einen neuen Landesrekord auf. Die 22-jährige Sportlerin dominierte den Wettkampf und siegte mit über 6 Metern Vorsprung. Damit holt Insinner als erste Leichtathletin aus Liechtenstein seit 30 Jahren wieder einen Schweizer Meistertitel. Nach diesem historischen Erfolg hofft sie nun auf ihre erste Teilnahme an einer Europameisterschaft. Aufatmen bei Familien in Mauren. Die kinderärztliche Versorgung in der Gemeinde ist langfristig gesichert. Wie das Ministerium für Gesellschaft und Justiz mitteilt, übergibt Kinderarzt René Kindli seine Praxis an den Mediziner Nicolas Bobot. Um einen nahtlosen Übergang zu garantieren, arbeiten die beiden ab dem 1. August 2026 zunächst gemeinsam. Bobot startet mit einem Pensum von 20%. Ab dem 1. Januar 2027 übernimmt er die Praxis dann in Vollzeit, während René Kindli beruflich kürzer tritt. Der Triesenberger Schwinger Urban Raschle hat beim Sertik Schwinget in Davos den starken 3. Platz belegt. Am Sonntag zog der Vorjahressieger aus Liechtenstein nach einer souveränen Leistung in den entscheidenden Schlussgang ein. Dort traf er auf seinen Trainingskollegen Kjetil Fausch. In diesem seltenen Clubduell musste sich Raschle nach 6 Minuten am Boden geschlagen geben. Fausch sicherte sich damit den Festsieg, während Raschle das Podest nach einem rundum gelungenen Wettkampf komplettierte. Jetzt das Wetter.

0: Kenny?
1: In Vaduz klingt der Tag bei einem wolkenlosen Abendhimmel und hochsommerlichen 29 Grad aus. Auch in der sternenklaren Nacht kühlt es kaum ab. Die Werte sinken lediglich auf milde 23 Grad. Der Mittwoch...
0: Kenny?
1: In Vaduz klingt der Tag bei einem wolkenlosen Abendhimmel und hochsommerlichen 29 Grad aus. Auch in der sternenklaren Nacht kühlt es kaum ab. Die Werte sinken lediglich auf milde 23 Grad. Der Mittwoch startet nach einer Tropennacht sehr sonnig. Im Tagesverlauf

0: Morgen brütet das Rheintal unter strahlender Sonne bei Spitzenwerten von bis zu 35 Grad.
1: Werfen wir einen Blick auf den Verkehr in und um Liechtenstein.
2: A13, Berlin Richtung Dresden zwischen Sevelen. Du hast einen Stau von etwas mehr als 7 Kilometern und es dauert etwa 12 Minuten länger. Gute Fahrt euch allen!

Nach dem puren Dynamit von AC/DC legt sich der Staub im Studio langsam wieder. Radio Vaterland serviert als Kontrastprogramm direkt feinsten Soul. Teddy Swims übernimmt mit Mr. Know-It-All.

Das war Apple von Charlie XCX. Ich sag's dir kurz, bevor wir mit Juice von Lizzo loslegen. In Mauren haben Unbekannte einen mobilen Blitzer der Landespolizei beschmiert, die Scheibe komplett geschwärzt. Ein Passant bemerkte das gegen 5:30 Uhr und meldete es. Der Wagen wurde zur Reparatur abgeholt. Die Polizei nimmt die Tat ernst und sucht Zeugen. Übrigens, es ist gerade 17:13 Uhr.

Rachepläne klingen mit einem entspannten Groove gleich viel eleganter. Paramore haben eben laut vorgelegt. Radio Vaterland liefert jetzt die etwas subtilere Variante. Hier ist Sass A.

Das war Toxic von Britney Spears. Ein starker Einstieg. Bevor es weitergeht. Die Children Cancer Foundation hat im vergangenen Jahr rund 96.500 Franken an Direkthilfe für krebskranke Kinder in Liechtenstein und der Schweiz ausbezahlt. Damit hilft sie Familien schneller, dank modernisierter Strukturen und einem digitalen Antragsverfahren. Finanziert durch Spenden und Events wie die White Charity Party in Eschen, die 36.000 Franken brachte. Wenn du mitfühlst, danke dir. Jetzt drehen wir auf mit That's Not My Name von The Ting Tings.

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1: Präzise informiert. Die Stimme von Niki Stettler präsentiert die KI News. Hallo. Frankreich kämpft weiter gegen Waldbrände, hat aber akut zu wenig einsatzbereite Löschflugzeuge. Von den 12 Canadair-Maschinen und den 8 Dash-Flugzeugen ist wegen intensiver Nutzung und nötiger Wartungen oft nur die Hälfte verfügbar. Zudem verzögert sich die Erneuerung der Flotte massiv. Ex-Premierminister Gabriel Attal hatte aus Spargründen Bestellungen gestrichen. Neue Maschinen über ein europäisches Programm kommen frühestens im Jahr 2028, weil die Produktion der Spezialflugzeuge nach einem jahrelangen Stopp erst wieder anlaufen muss. In der Schweiz haben Freiwillige einen neuen Rekord bei der Rehkitzrettung aufgestellt. Zwischen April und Juli bewahrten sie 7.590 Jungtiere vor dem Tod durch Mähmaschinen. Rund 800 ehrenamtliche Drohnenteams suchten dafür mit Wärmebildkameras mehr als 73.000 Hektar Wiesenland ab. Rehgeißen verstecken ihre Jungen oft im hohen Gras. Wegen ihres angeborenen Duckreflexes flüchten die Kitze nicht vor den Traktoren. Um künftig noch mehr Tiere zu schützen, sucht der Verein Rehkitzrettung Schweiz ab August nach weiteren Helfern. Das waren die aktuellen Meldungen.

Guns N' Roses räumen nach dem lauten Gitarrensolo die Bühne. Auf Radio Vaterland dreht sich der musikalische Wind sofort in eine herrlich mystische Richtung. Tame Impala mit Dracula.

der schummrigen Atmosphäre von Tame Impalas Dracula zieht das Tempo auf Radio Vaterland um 17:43 sofort wieder spürbar an. Die Lautsprecher vibrieren bereits unter den schweren Gitarren. Wolfmother, Joker and the Thief.

Stepmother war eben ein echtes musikalisches Brett. Radio Vaterland tauscht die kreischenden Gitarren jetzt direkt gegen einen drückenden Bass und rasiermesserscharfen Flow. Kendrick Lamar, Humble.

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2: 18 Uhr. Kurz reingehört, die Stimme von Niki Stettler mit den neuesten KI-News. Hallo. Liechtenstein rüstet sich für eine extreme Hitzewelle. Ab Mittwoch steigen die Temperaturen im Land auf 31 bis 36 Grad. Davon sind besonders Regionen unterhalb von 800 Metern betroffen. Das Amt für Gesellschaft und Justiz warnt vor den enormen gesundheitlichen Belastungen dieser Hitzeperiode, die voraussichtlich eine ganze Woche andauert. Vor allem für ältere Menschen besteht die Gefahr von Kreislaufproblemen. Die Behörden empfehlen dringend, körperliche Anstrengungen zu meiden, die Wohnräume abzudunkeln und täglich mindestens 1,5 Liter Wasser zu trinken. Vandalismus in Mauren. Unbekannte haben dort einen mobilen Blitzer der Landespolizei massiv verunstaltet. Die Täter sprühten eine polizeifeindliche Parole auf das Fahrzeug und schwärzten die Scheibe komplett. Ein Passant bemerkte den Schaden am frühen Dienstagmorgen gegen 5:30 Uhr. Der Radarwagen wurde mittlerweile zur Reparatur abgeholt. Die genaue Schadenshöhe ist noch unklar. Die Landespolizei betont, dass es sich hierbei um kein Bagatelldelikt handelt und sucht nun dringend nach Zeugen des Vorfalls. Aufatmen bei Familien in Mauren. Die kinderärztliche Versorgung in der Gemeinde ist langfristig gesichert. Wie das Ministerium für Gesellschaft und Justiz mitteilt, übergibt Kinderarzt René Kindli seine Praxis an den Mediziner Nicolas Bobot. Um einen nahtlosen Übergang zu garantieren, arbeiten die beiden ab dem 1. August 2026 zunächst gemeinsam. Bobot startet mit einem Pensum von 20%. Ab dem 1. Januar 2027 übernimmt er die Praxis dann in Vollzeit, während René Kindli beruflich kürzer tritt. Die Liechtensteiner Diskuswerferin Jule Insinner hat am Sonntag bei den Schweizer Leichtathletikmeisterschaften die Goldmedaille gewonnen. Mit der herausragenden Weite von 53 Metern und 85 Zentimetern stellte sie einen neuen Landesrekord auf. Die 22-jährige Sportlerin dominierte den Wettkampf und siegte mit über 6 Metern Vorsprung. Damit holt Insinner als erste Leichtathletin aus Liechtenstein seit 30 Jahren wieder einen Schweizer Meistertitel. Nach diesem historischen Erfolg hofft sie nun auf ihre erste Teilnahme an einer Europameisterschaft.
3: In Vaduz klingt der Tag bei einem wolkenlosen Abendhimmel und hochsommerlichen 29 Grad aus. Auch in der sternenklaren Nacht kühlt es kaum ab. Die Werte sinken lediglich auf milde 23 Grad. Der Mittwoch startet nach einer Tropennacht sehr sonnig. Im Tagesverlauf klettert das Thermometer von 19 auf heiße 34 Grad, bevor sich am späten Nachmittag über den Bergen vereinzelt Hitzegewitter entladen können. Am Donnerstag hat uns die Hitzewelle dann fest im Griff. Nach warmen 21 Grad am Morgen brütet das Rheintal unter strahlender Sonne bei Spitzenwerten von bis zu 35 Grad.
4: Derzeit liegen keine Meldungen vor. Gute Reise.
3: Fest im Griff. Nach warmen 21 Grad am Morgen brütet das Rheintal unter strahlender Sonne bei Spitzenwerten von bis zu 35 Grad.
4: Derzeit liegen keine Meldungen vor. Gute Reise.
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hat die Lautsprecher eben ordentlich durchgepustet. Jetzt tauscht Radio Vaterland das wilde Blech direkt gegen salzige Luft und sanfte Beats. Hier ist Paschanim, Mittelmeer.

So, das war I Adore You. Richtig schön. Kleines Stadion-Update fürs Rheinparkstadion. Volles Haus beim Ostschweizer Derby FC Vaduz gegen FC St. Gallen. Restlos ausverkauft. Keine Tageskassen. Zum ersten Mal seit über 5 Jahren treffen sie wieder im Ernstkampf aufeinander. Parkplätze knapp. Komm am besten mit den öffentlichen Verkehrsmitteln. Stadiontore öffnen um 12.30 Uhr. Der Ball rollt um 14 Uhr. Es ist gerade 18.15 Uhr. Weiter mit A1.

war A1 von Megawatt. Kurze Sportmeldung für dich. Triesenbergers Schwinger Urban Raschle sicherte sich beim traditionsreichen Sertik-Schwinget in Davos einen starken dritten Rang. Im Schlussgang traf er auf Trainingskollege Kjetil Fausch und musste sich nach 6 Minuten geschlagen geben. Fausch feiert den Festsieg, Raschle komplettiert das Podest. Und jetzt weiter mit Stumbling In von Cyril.

Cyril hat den Groove gerade extrem elegant ins Studio gerollt. Radio Vaterland packt jetzt direkt eine Schippe Bass obendrauf. Fede Legrand, Merck und Cremant liefern

Das war China Grove von The Doobie Brothers. Leider ist der Christopher Street Day in Berlin von einer schweren Gewalttat überschattet worden. Am Rande fuhr ein Fahrzeug in eine Menschenmenge. Eine Frau wurde getötet, viele verletzt. Die Polizei sagt, der flüchtige Tatverdächtige wurde bei einem Zugriff erschossen. Auch der Liechtensteiner Musiker Wavy Boy erlebte die Evakuierung hautnah. Ich denke an euch. Ganz viel Kraft den Betroffenen. Weiter jetzt mit Hate That I Made You Love Me von Ariana Grande.

Das war Anns von Everlast. Die renommierte Liechtensteiner Künstlerin Efi Klimant feiert heute ihren 80. Geburtstag. Das Kunstmuseum Liechtenstein ehrt ihr Werk mit der Ausstellung Übers Wasser gehen, die ab dem 3. September ausgewählte Arbeiten zeigt. Efi selbst blickt heiter und dankbar zurück und das Museum lädt dich ein, dieses kulturelle Erbe hautnah zu erleben. Und jetzt Bring Me to Life von Evanescence.

Beyoncés Cowboy-Stiefel stehen wieder in der Ecke. 18.51 Uhr und auf Radio Vaterland tauschen wir den entspannten Country-Vibe direkt gegen ehrliche Gitarren. Hier sind Jimmy Eat World.

0: schon 19 Uhr. Bleiben Sie informiert, hier sind die KI News und die Stimme von Niki Stettler. Hallo. Das Rheinparkstadion meldet volles Haus. Das mit Spannung erwartete Ostschweizer Derby zwischen dem FC Vaduz und dem FC St. Gallen ist restlos ausverkauft. Sämtliche Tageskassen bleiben geschlossen. Zum ersten Mal seit über 5 Jahren treffen die beiden Teams wieder in einem Ernstkampf aufeinander. Aufgrund der knappen Parkplätze rät der Verein dringend zur Anreise mit den öffentlichen Verkehrsmitteln. Die Stadiontore öffnen um 12.30 Uhr, der Ball rollt ab 14 Uhr. Liechtenstein rüstet sich für eine extreme Hitzewelle. Ab Mittwoch steigen die Temperaturen im Land auf 31 bis 36 Grad. Davon sind besonders Regionen unterhalb von 800 Metern betroffen. Das Amt für Gesellschaft und Justiz warnt vor den enormen gesundheitlichen Belastungen dieser Hitzeperiode, die voraussichtlich eine ganze Woche andauert. Vor allem für ältere Menschen besteht die Gefahr von Kreislaufproblemen. Die Behörden empfehlen dringend, körperliche Anstrengungen zu meiden, die Wohnräume abzudunkeln und täglich mindestens 1,5 Liter Wasser zu trinken. Vandalismus in Mauren. Unbekannte haben dort einen mobilen Blitzer der Landespolizei massiv verunstaltet. Die Täter sprühten eine polizeifeindliche Parole auf das Fahrzeug und schwärzten die Scheibe komplett. Ein Passant bemerkte den Schaden am frühen Dienstagmorgen gegen 5:30 Uhr. Der Radarwagen wurde mittlerweile zur Reparatur abgeholt. Die genaue Schadenshöhe ist noch unklar. Die Landespolizei betont, dass es sich hierbei um kein Bagatelldelikt handelt und sucht nun dringend nach Zeugen des Vorfalls. Die Liechtensteiner Diskuswerferin Jule Insinner hat am Sonntag bei den Schweizer Leichtathletikmeisterschaften die Goldmedaille gewonnen. Mit der herausragenden Weite von 53 Metern und 85 Zentimetern stellte sie einen neuen Landesrekord auf. Die 22-jährige Sportlerin dominierte den Wettkampf und siegte mit über 6 Metern Vorsprung. Damit holt Insinner als erste Leichtathletin aus Liechtenstein seit 30 Jahren wieder einen Schweizer Meistertitel. Nach diesem historischen Erfolg hofft sie nun auf ihre erste Teilnahme an einer Europameisterschaft. Weiter mit dem Wetter, Kenny.
1: In Vaduz klingt der Tag mit einem wolkenlosen Sommerabend bei aktuell noch warmen 29 Grad aus. Der Himmel bleibt im weiteren Verlauf sternenklar und ruhig. Eine echte Abkühlung bleibt in der kommenden Nacht allerdings aus, denn die Temperaturen sinken im Rheintal lediglich auf laue 23 Grad. Am Mittwoch geht die Hitzewelle weiter. Nach ein paar lockeren Morgenwolken wird es wieder sonnig, bevor am späten Nachmittag über den Bergen vereinzelt Wärmegewitter aufziehen können. Das Thermometer klettert dabei von 19 auf heiße 34 Grad. Der Donnerstag bringt uns dann nach einer echten Tropennacht puren Sonnenschein bei 21 bis schweißtreibenden 35 Grad.
2: Derzeit liegen keine Verkehrsnachrichten vor. Eine sichere Reise zu jeder Zeit.

Purple Disco Machine hinterlässt noch ordentlich Glitzer im Studio. Da zieht Radio Vaterland direkt weiter in Richtung Club. DJ Antoine übernimmt mit Marcherie.

Gerade eben Up in the Sky von Oasis. Kurze Info für dich. Die kinderärztliche Versorgung in Mauren ist gesichert. René Kindli übergibt seine Praxis an Nicola Bobot. Ab dem 1. August 2026 steigt Bobot mit 20% ein. Bis Ende des Jahres arbeiten beide zusammen. Ab dem 1. Januar 2027 führt Bobot voll, Kindli tritt kürzer. Das teilte das Ministerium für Gesellschaft und Justiz mit. Jetzt weiter mit Time of Our Lives von Neo featuring Pitbull.

Sophia George lässt den feinen Sand rieseln. Doch auf Radio Vaterland wird das Studio jetzt kurzerhand zum Dancefloor. Tayo Cruz und Ludacris übernehmen mit Break Your Heart.

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1: Was heute wichtig ist, die Stimme von Niki Stettler präsentiert die KI-News. US-Präsident Donald Trump und der israelische Ministerpräsident Benjamin Netanyahu haben im Weißen Haus über den Krieg im Iran beraten. Laut Trump versucht die israelische Regierung, die Vereinigten Staaten davon zu überzeugen, dem Konflikt nicht den Rücken zu kehren. Unterdessen zeichnet sich eine mögliche militärische Eskalation ab. Pakistanische Geheimdienstkreise halten eine begrenzte amerikanische Bodenoffensive im Iran für zunehmend wahrscheinlich. Diese Warnung stützt sich auf aktuelle militärische Beobachtungen in der Krisenregion. Der Weltfußballverband FIFA sorgt mit Plänen für einen Milliardendeal für Aufsehen. Die kommerziellen Rechte an großen Turnieren wie der Weltmeisterschaft sollen künftig in einem neuen Tochterunternehmen gebündelt werden. Die FIFA plant, rund 20% der Anteile an private Investoren zu verkaufen. Das soll mehr als 4 Milliarden Dollar einbringen. Gegenwind kommt von der Europäischen Fußballunion. Die UEFA kritisiert das Vorhaben scharf und warnt davor, den Fußball als reine Handelsware zu betrachten. Das waren die aktuellen Meldungen.

Nach dem sonnigen Ausflug nach Kokomo weicht das Meeresrauschen um 19.44 Uhr direkt den blitzenden Lichtern. Radio Vaterland dreht den Bass auf. Die Atzen und Nena bringen den Strobopop.

0: Schön, dass Sie dabei sind. Hier sind die KI-News mit der Stimme von Niki Stettler. Das Rheinparkstadion meldet volles Haus. Das mit Spannung erwartete Ostschweizer Derby zwischen dem FC Vaduz und dem FC St. Gallen ist restlos ausverkauft. Sämtliche Tageskassen bleiben geschlossen. Zum ersten Mal seit über 5 Jahren treffen die beiden Teams wieder in einem Ernstkampf aufeinander. Aufgrund der knappen Parkplätze rät der Verein dringend zur Anreise mit den öffentlichen Verkehrsmitteln. Die Stadiontore öffnen um 12.30 Uhr. Der Ball rollt ab 14 Uhr. Liechtenstein rüstet sich für eine extreme Hitzewelle. Ab Mittwoch steigen die Temperaturen im Land auf 31 bis 36 Grad. Davon sind besonders Regionen unterhalb von 800 Metern betroffen. Das Amt für Gesellschaft und Justiz warnt vor den enormen gesundheitlichen Belastungen dieser Hitzeperiode, die voraussichtlich eine ganze Woche andauert. Vor allem für ältere Menschen besteht die Gefahr von Kreislaufproblemen. Die Behörden empfehlen dringend, körperliche Anstrengungen zu meiden, die Wohnräume abzudunkeln und täglich mindestens 1,5 Liter Wasser zu trinken. Vandalismus in Maurin. Unbekannte haben dort einen mobilen Blitzer der Landespolizei massiv verunstaltet. Die Täter sprühten eine polizeifeindliche Parole auf das Fahrzeug und schwärzten die Scheibe komplett. Ein Passant bemerkte den Schaden am frühen Dienstagmorgen gegen 5:30 Uhr. Der Radarwagen wurde mittlerweile zur Reparatur abgeholt. Die genaue Schadenshöhe ist noch unklar. Die Landespolizei betont, dass es sich hierbei um kein Bagatelldelikt handelt und sucht nun dringend nach Zeugen des Vorfalls. Aufatmen bei Familien in Mauren. Die kinderärztliche Versorgung in der Gemeinde ist langfristig gesichert. Wie das Ministerium für Gesellschaft und Justiz mitteilt, übergibt Kinderarzt René Kindli seine Praxis an den Mediziner Nicola Bobot. Um einen nahtlosen Übergang zu garantieren, arbeiten die beiden ab dem 1. August 2026 zunächst gemeinsam. Bobot startet mit einem Pensum von 20%. Ab dem 1. Januar 2027 übernimmt er die Praxis dann in Vollzeit, während René Kindli beruflich kürzer tritt. Das war das Neueste aus der Nachrichtenredaktion. Kenny, was sagt das Wetter?
1: In Vaduz klingt der Tag bei hochsommerlichen 29 Grad aus. Der Abend verläuft völlig wolkenlos und sternenklar. Auch in der Nacht kühlt es kaum ab. Bei milden 23 Grad bleibt es eine laue, ruhige Sommernacht. Am Mittwoch geht die Hitzewelle weiter. Die Temperaturen steigen von 19 auf schweißtreibende 34 Grad. Es gibt viel Sonnenschein. Erst am Nachmittag bilden sich über den Bergen vereinzelte Wärmegewitter. Der Donnerstag bringt nach einer tropischen Nacht bei 21 bis heißen 35 Grad im Rheintal strahlenden Sonnenschein und durchgehend trockenes Badewetter.
2: Derzeit liegen keine Verkehrsnachrichten vor. Eine sichere Reise zu jeder Zeit.

Nach dem wilden Flipper-Ritt mit The Who und Pinball Wizard bleiben die Gitarren bei Radio Vaterland um 20.06 Uhr direkt eingestöpselt. Der Glam-Faktor steigt.

Sekunden Gänsehaut mit Yusuf Ndour und Nene Cherry. Um 20.14 Uhr schaltet Radio Vaterland direkt auf die absolute 80er-Kultwelle um. Die Disco-Kugeln drehen sich für Modern Talking und Sherry Sherry.

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1: Die KI News mit der Stimme von Niki Stettler. Hallo, US-Präsident Donald Trump und der israelische Ministerpräsident Benjamin Netanyahu haben im Weißen Haus über den Krieg im Iran beraten. Laut Trump versucht die israelische Regierung, die Vereinigten Staaten davon zu überzeugen, dem Konflikt nicht den Rücken zu kehren. Unterdessen zeichnet sich eine mögliche militärische Eskalation ab. Pakistanische Geheimdienstkreise halten eine begrenzte amerikanische Bodenoffensive im Iran für zunehmend wahrscheinlich. Diese Warnung stützt sich auf aktuelle militärische Beobachtungen in der Krisenregion. Im Kampf gegen die verheerenden Waldbrände in der französischen Region Gironde leisten 34 Westschweizer Feuerwehrleute Unterstützung. Das Feuer hat dort bereits 42.000 Hektaren Land zerstört. Tausende französische Einsatzkräfte kämpfen unermüdlich gegen die Flammen. Der Brand gilt zwar als stabilisiert, ist aber weiterhin aktiv. Wegen einer neuen Hitzewelle mit Temperaturen von bis zu 40 Grad bleibt die Lage extrem angespannt. Für die Schweizer Feuerwehr ist der Großeinsatz zugleich eine wichtige Vorbereitung auf mögliche künftige Vegetationsbrände im eigenen Land. Soweit die Nachrichten.

elektronische Flow von Northern Light schwingt noch nach. Radio Vaterland biegt jetzt direkt ab ans Straßeneck. Creedence Clearwater Revival mit Down on the Corner.

Nach Down on the Corner, 20.35 Uhr hier bei Radio Vaterland. Ich hoffe, dein Dienstag läuft gut. Jule Insinna aus Liechtenstein gewann bei den Schweizer Leichtathletikmeisterschaften Gold mit einer Weite von 53 Metern und 85 Zentimetern, neuer Landesrekord und über 6 Meter Vorsprung. Die 22-Jährige ist die erste seit 30 Jahren und hofft nun auf die EM. Weiter geht's mit Walk Like an Egyptian.

von Walk Like an Egyptian von The Bangles rüber, für dich ein kurzer Sportupdate. Triesenbergs Urban Raschle holte beim Sertik-Schwinget in Davos einen starken dritten Platz. Nach souveränen Kämpfen zog er in den Schlussgang ein, verlor dort im Clubduell gegen Trainingskollege Kirtil Fausch nach 6 Minuten. Fausch feierte den Sieg, Raschle komplettierte das Podest, klasse Leistung. Übrigens, es ist 20:38 Uhr am Dienstag. Weiter mit Mangos mit Chili. Von

0: Lonesome Sound.
1: Das gerade gespielte High Lonesome klingt noch nach und ich muss kurz was Wichtiges sagen. Der Christopher Street Day in Berlin wurde von einer schweren Gewalttat überschattet. Ein Fahrzeug raste in Menschen, Removes. Eine Frau starb, viele wurden verletzt. Der flüchtige Tatverdächtige wurde bei einem Zugriff erschossen. Auch der Liechtensteiner Musiker Wavy Boy erlebte die Evakuierung. Es ist 20.44 Uhr. Bleib kurz bei uns, nimm dir einen Moment. Jetzt Tears von Sabrina Carpenter.

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1: 21 Uhr. KI-News mit mir, der Stimme von Niki Stettler. Hallo? Das Rheinparkstadion meldet volles Haus. Das mit Spannung erwartete Ostschweizer Derby zwischen dem FC Vaduz und dem FC St. Gallen ist restlos ausverkauft. Sämtliche Tageskassen bleiben geschlossen. Zum ersten Mal seit über 5 Jahren treffen die beiden Teams wieder in einem Ernstkampf aufeinander. Aufgrund der knappen Parkplätze rät der Verein dringend zur Anreise mit den öffentlichen Verkehrsmitteln. Die Stadiontore öffnen um 12.30 Uhr, der Ball rollt ab 14 Uhr. Liechtenstein rüstet sich für eine extreme Hitzewelle. Ab Mittwoch steigen die Temperaturen im Land auf 31 bis 36 Grad. Davon sind besonders Regionen unterhalb von 800 Metern betroffen. Das Amt für Gesellschaft und Justiz warnt vor den enormen gesundheitlichen Belastungen dieser Hitzeperiode, die voraussichtlich eine ganze Woche andauert. Vor allem für ältere Menschen besteht die Gefahr von Kreislaufproblemen. Die Behörden empfehlen dringend, körperliche Anstrengungen zu meiden, die Wohnräume abzudunkeln und täglich mindestens 1,5 Liter Wasser zu trinken. Vandalismus in Mauren. Unbekannte haben dort einen mobilen Blitzer der Landespolizei massiv verunstaltet. Die Täter sprühten eine polizeifeindliche Parole auf das Fahrzeug und schwärzten die Scheibe komplett. Ein Passant bemerkte den Schaden am frühen Dienstagmorgen gegen 5:30 Uhr. Der Radarwagen wurde mittlerweile zur Reparatur abgeholt. Die genaue Schadenshöhe ist noch unklar. Die Landespolizei betont, dass es sich hierbei um kein Bagatelldelikt handelt und sucht nun dringend nach Zeugen des Vorfalls. Aufatmen bei Familien in Mauren. Die kinderärztliche Versorgung in der Gemeinde ist langfristig gesichert. Wie das Ministerium für Gesellschaft und Justiz mitteilt, übergibt Kinderarzt René Kindli seine Praxis an den Mediziner Nicola Bobot. Um einen nahtlosen Übergang zu garantieren, arbeiten die beiden ab dem 1. August 2026 zunächst gemeinsam. Bobot startet mit einem Pensum von 20%. Ab dem 1. Januar 2027 übernimmt er die Praxis dann in Vollzeit, während René Kindli beruflich kürzer tritt. Soweit die Nachrichten. Kenny, was macht das Wetter?
2: Über Vaduz klingt der Tag bei wolkenlosem Himmel und hochsommerlichen 29 Grad aus. Die sternenklare Nacht bleibt ruhig und trocken, bringt aber kaum Erfrischung, da die Werte nicht unter 23 Grad sinken. Am Mittwoch geht die Hitzewelle weiter. Vom morgendlichen 19 Grad klettert das Thermometer auf heisse 34 Grad. Nachmittag sammelt sich über den Bergen ein paar Wolken, die stellenweise ein kurzes Sommergewitter mitbringen. Der Donnerstag liefert dann wieder puren Sonnenschein. Nach einer lauen Tropennacht mit Tiefstwerten von 21 Grad heizt sich das Rheintal tagsüber auf schweißtreibende 35 Grad auf.
3: Klare Straßen, keine Staus, sicher ankommen –

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Die britische Melancholie von Keane weicht um 21.24 Uhr einem echten Groove. Das Studio tauscht Gitarren gegen puren Soul. The Spinners übernehmen das Mikrofon mit Cupid, I've Loved You For A Long Time.

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1: Schön, dass Sie dabei sind. Hier sind die KI-News mit der Stimme von Niki Stettler. US-Präsident Donald Trump und der israelische Ministerpräsident Benjamin Netanyahu haben im Weißen Haus über den Krieg im Iran beraten. Laut Trump versucht die israelische Regierung, die Vereinigten Staaten davon zu überzeugen, dem Konflikt nicht den Rücken zu kehren. Unterdessen zeichnet sich eine mögliche militärische Eskalation ab. Pakistanische Geheimdienstkreise halten eine begrenzte amerikanische Bodenoffensive im Iran für zunehmend wahrscheinlich. Diese Warnung stützt sich auf aktuelle militärische Beobachtungen in der Krisenregion. Im Kampf gegen die verheerenden Waldbrände in der französischen Region Gironde leisten 34 Westschweizer Feuerwehrleute Unterstützung. Das Feuer hat dort bereits 42.000 Hektar Land zerstört. Tausende französische Einsatzkräfte kämpfen unermüdlich gegen die Flammen. Der Brand gilt zwar als stabilisiert, ist aber weiterhin aktiv. Wegen einer neuen Hitzewelle mit Temperaturen von bis zu 40 Grad bleibt die Lage extrem angespannt. Für die Schweizer Feuerwehr ist der Großeinsatz zugleich eine wichtige Vorbereitung auf mögliche künftige Vegetationsbrände im eigenen Land. Soweit das Aktuellste.

Christina Stürmer dimmt die Millionenlichter langsam runter. Um 21.53 Uhr schaltet Radio Vaterland stattdessen das Flutlicht an für pure Gänsehaut. Hier ist der Publikochor mit You'll Never Walk Alone.

Hallo aus der Redaktion. Hier sind die KI-News mit der Stimme von Niki Stettler. Das Rheinparkstadion meldet volles Haus. Das mit Spannung erwartete Ostschweizer Derby zwischen dem FC Vaduz und dem FC St. Gallen ist restlos ausverkauft. Sämtliche Tageskassen bleiben geschlossen. Zum ersten Mal seit über 5 Jahren treffen die beiden Teams wieder in einem Ernstkampf aufeinander. Aufgrund der knappen Parkplätze rät der Verein dringend zur Anreise mit den öffentlichen Verkehrsmitteln. Die Stadiontore öffnen um 12.30 Uhr. Der Ball rollt ab.

0: 14 Uhr. Vandalismus in Mauren. Unbekannte haben dort einen mobilen Blitzer der Landespolizei massiv verunstaltet. Die Täter sprühten eine polizeifeindliche Parole auf das Fahrzeug und schwärzten die Scheibe komplett. Ein Passant bemerkte den Schaden am frühen Dienstagmorgen gegen 5:30 Uhr. Der Radarwagen wurde mittlerweile zur Reparatur abgeholt. Die genaue Schadenshöhe ist noch unklar. Die Landespolizei betont, dass es sich hierbei um kein Bagatelldelikt handelt und sucht nun dringend nach Zeugen des Vorfalls. Aufatmen bei Familien in Mauren. Die kinderärztliche Versorgung in der Gemeinde ist langfristig gesichert. Wie das Ministerium für Gesellschaft und Justiz mitteilt, übergibt Kinderarzt René Kindli seine Praxis an den Mediziner Nicola Bobot. Um einen nahtlosen Übergang zu garantieren, arbeiten die beiden ab dem 1. August 2026 zunächst gemeinsam. Bobot startet mit einem Pensum von 20%. Ab dem 1. Januar 2027 übernimmt er die Praxis dann in Vollzeit, während René Kindli beruflich kürzer tritt. Liechtenstein rüstet sich für eine extreme Hitzewelle. Ab Mittwoch steigen die Temperaturen im Land auf 31 bis 36 Grad. Davon sind besonders Regionen unterhalb von 800 Metern betroffen. Das Amt für Gesellschaft und Justiz warnt vor den enormen gesundheitlichen Belastungen dieser Hitzeperiode, die voraussichtlich eine ganze Woche andauert. Vor allem für ältere Menschen besteht die Gefahr von Kreislaufproblemen. Die Behörden empfehlen dringend, körperliche Anstrengungen zu meiden, die Wohnräume abzudunkeln und täglich mindestens 1,5 Liter Wasser zu trinken. Das war das Neueste aus der Nachrichtenredaktion. Kenny, was sagt das Wetter?
1: In Vaduz liegen die Temperaturen aktuell bei rund 25 Grad. Der heutige Bereich reicht von etwa 15 bis 30 Grad. Der Himmel zeigt sich strahlend blau und nahezu wolkenlos. Es bleibt durchgehend trocken. Der Wettereindruck ist absolut freundlich und hochsommerlich. Am Mittwoch setzt sich die beginnende Hitzewelle fort. Die Werte bewegen sich zwischen 19 und 34 Grad. Nach viel Sonnenschein am Vormittag bilden sich später über den Bergen Quellwolken, die vereinzelt für ein kurzes Gewitter sorgen können. Am Donnerstag wird es sogar noch heißer. Der Temperaturbereich liegt zwischen 21 und 35 Grad. Dazu erwartet uns nach einer lauen Tropennacht ein durchweg sonniger und schweißtreibender Tag.
2: Derzeit liegen keine Meldungen vor. Gute Reise!
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1: Hintergründe, News, Fakten. Die Stimme von Niki Stettler begrüßt Sie zu den KI-News. Die UNO-Flüchtlingskonvention wird 75 Jahre alt, doch zum Feiern bleibt dem UNHCR keine Zeit. Die Organisation steckt in der Klemme. Weltweit flüchten so viele Menschen wie nie zuvor, während Geberländer gleichzeitig massiv Gelder streichen. Allein im Jahr 2025 fielen gut ein Drittel der Stellen weg. UNO-Hochkommissar Barham Salih mahnt deshalb zur klaren Linie, um das Asylsystem für echte Kriegsflüchtlinge zu retten, müsse zwingend zwischen politisch Verfolgten und Migranten unterschieden werden. Der ukrainische Präsident Volodymyr Zelensky hat sich in Washington mit US-Präsident Donald Trump getroffen. Das Gespräch fand am Rande der Trauerfeier für den verstorbenen Senator Lindsey Graham statt. Im Zentrum des Treffens im Weißen Haus standen weitere amerikanische Hilfen. Zelensky warb dabei intensiv für neue Luftabwehrsysteme und Lizenzen für den Bau von Abfangraketen. Zudem diskutierten die beiden Präsidenten über eine mögliche Wiederbelebung der Diplomatie, um den Krieg in der Ukraine zu beenden. Das waren die aktuellen Meldungen.

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1: Es ist wieder 23 Uhr. Willkommen zur Übersicht KI News mit der Stimme von Niki Stettler am Mikrofon. Das Rheinparkstadion meldet volles Haus. Das mit Spannung erwartete Ostschweizer Derby zwischen dem FC Vaduz und dem FC St. Gallen ist restlos ausverkauft. Sämtliche Tageskassen bleiben geschlossen. Zum ersten Mal seit über 5 Jahren treffen die beiden Teams wieder in einem Ernstkampf aufeinander. Aufgrund der knappen Parkplätze rät der Verein dringend zur Anreise mit den öffentlichen Verkehrsmitteln. Die Stadiontore öffnen um 12.30 Uhr. Der Ball rollt ab 14 Uhr. Vandalismus in Mauren. Unbekannte haben dort einen mobilen Blitzer der Landespolizei massiv verunstaltet. Die Täter sprühten eine polizeifeindliche Parole auf das Fahrzeug und schwärzten die Scheibe komplett. Ein Passant bemerkte den Schaden am frühen Dienstagmorgen gegen 5:30 Uhr. Der Radarwagen wurde mittlerweile zur Reparatur abgeholt. Die genaue Schadenshöhe ist noch unklar. Die Landespolizei betont, dass es sich hierbei um kein Bagatelldelikt handelt und sucht nun dringend nach Zeugen des Vorfalls. Aufatmen bei Familien in Mauren. Die kinderärztliche Versorgung in der Gemeinde ist langfristig gesichert. Wie das Ministerium für Gesellschaft und Justiz mitteilt, übergibt Kinderarzt René Kindli seine Praxis an den Mediziner Nicolas Bobot. Um einen nahtlosen Übergang zu garantieren, arbeiten die beiden ab dem 1. August 2026 zunächst gemeinsam. Bobot startet mit einem Pensum von 20%. Ab dem 1. Januar 2027 übernimmt er die Praxis dann in Vollzeit, während René Kindli beruflich kürzer tritt. Liechtenstein rüstet sich für eine extreme Hitzewelle. Ab Mittwoch steigen die Temperaturen im Land auf 31 bis 36 Grad. Davon sind besonders Regionen unterhalb von 800 Metern betroffen. Das Amt für Gesellschaft und Justiz warnt vor den enormen gesundheitlichen Belastungen dieser Hitzeperiode, die voraussichtlich eine ganze Woche andauert. Vor allem für ältere Menschen besteht die Gefahr von Kreislaufproblemen. Die Behörden empfehlen dringend, körperliche Anstrengungen zu meiden, die Wohnräume abzudunkeln und täglich mindestens 1,5 Liter Wasser zu trinken. Weiter mit dem Wetter, Kenny.
2: In Vaduz liegen die Temperaturen aktuell bei rund 24 Grad. Der heutige Bereich reicht von etwa 17 bis 30 Grad. Der Himmel über der Hauptstadt zeigt sich fast durchgehend wolkenlos und die Sonne lacht ungestört. Dazu weht kaum Wind und es bleibt überall trocken. Der Wettereindruck ist damit absolut hochsommerlich und rundum freundlich. Am Mittwoch bewegen sich die Werte zwischen 19 und 34 Grad. Es gibt wieder viel Sonnenschein. Über den Bergen können sich jedoch ein paar dunklere Quellwolken mit vereinzelten Schauern bilden. Am Donnerstag wird es mit 20 bis 36 Grad noch heißer. Neben strahlendem Sonnenschein sind dann punktuelle Wärmegewitter möglich.
3: Ich würde sagen, es kann so bleiben. Keine Verkehrsnachrichten. Gute Fahrt.
4: Die Hektik weicht. Dieser Freitag atmet spürbar aus. 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Wenn alles leiser wird, übernehmen die feinen Melodien. Ein Hauch von zeitlosem Soul passt jetzt perfekt in die Stille. Stevie Wonder und Sir Duke.

0: Hallo, die KI-News begleiten Sie durch den Tag mit der Stimme von Niki Stettler. Das Rheinparkstadion meldet volles Haus. Das mit Spannung erwartete Ostschweizer Derby zwischen dem FC Vaduz und dem FC St. Gallen ist restlos ausverkauft. Sämtliche Tageskassen bleiben geschlossen. Zum ersten Mal seit über 5 Jahren treffen die beiden Teams wieder in einem Ernstkampf aufeinander. Aufgrund der knappen Parkplätze rät der Verein dringend zur Anreise mit den öffentlichen Verkehrsmitteln. Die Stadiontore öffnen um 12.30 Uhr. Der Ball rollt ab 14 Uhr. Vandalismus in Mauren. Unbekannte haben dort einen mobilen Blitzer der Landespolizei massiv verunstaltet. Die Täter sprühten eine polizeifeindliche Parole auf das Fahrzeug und schwärzten die Scheibe komplett. Ein Passant bemerkte den Schaden am frühen Dienstagmorgen gegen 5:30 Uhr. Der Radarwagen wurde mittlerweile zur Reparatur abgeholt. Die genaue Schadenshöhe ist noch unklar. Die Landespolizei betont, dass es sich hierbei um kein Bagatelldelikt handelt und sucht nun dringend nach Zeugen des Vorfalls. Aufatmen bei Familien in Mauren. Die kinderärztliche Versorgung in der Gemeinde ist langfristig gesichert. Wie das Ministerium für Gesellschaft und Justiz mitteilt, übergibt Kinderarzt René Kindli seine Praxis an den Mediziner Nicolas Bobot. Um einen nahtlosen Übergang zu garantieren, arbeiten die beiden ab dem 1. August 2026 zunächst gemeinsam. Bobot startet mit einem Pensum von 20%. Ab dem 1. Januar 2027 übernimmt er die Praxis dann in Vollzeit, während René Kindli beruflich kürzer tritt. Ein tödlicher Zwischenfall überschattet den Christopher Street Day in Berlin. Ein Fahrzeug ist dort in eine Menschenmenge gefahren, eine Frau kam dabei ums Leben, zahlreiche weitere Personen erlitten Verletzungen. Wie die Berliner Polizei am Sonntag mitteilte, wurde der flüchtige Tatverdächtige bei einem Zugriff erschossen. Die Tat sorgt auch in Liechtenstein für große Bestürzung. Der heimische Musiker Wavi Boy stand kurz vor dem Vorfall noch auf der Berliner Bühne und erlebte die Evakuierung des Geländes hautnah mit.
1: Am Sonntag überwiegend wolkig bis trüb, stellenweise leichter Regen oder Nieselregen, vor allem von Nordwesten bis Südosten, Lichtblicke am ehesten im Osten, nachmittags auch im Westen, Höchstwerte 4 bis 14 Grad, Wind meist schwach aus Westen, zeitweise mäßig mit frischen Böen im Westen, in der Nacht gebietsweise Regen, lokal Nebel, Tiefstwerte 3 bis 8 Grad, im Schwarzwald und Allgäu um 1 Grad, Montag neblig trüb mit Nieselregen 5 bis 13 Grad. Dienstag öfter Regen 6 bis 15 Grad.
2: Derzeit gibt es keine Verkehrsnachrichten. Genieße die freie Fahrt.
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6: Ja, ja.
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6: Ja, ja.
5: Mit seinem großen Sack.
6: Ja, ja.
5: Hey, Weihnachtsmann.
6: Ja, ja.
5: Denke auch an mich.
6: Ja, ja.
5: Weihnachtsmann.
6: Ja, ja.
5: Komm zu uns.
6: Ja, ja.
5: Komm zu uns.
6: Ja, ja.
5: Nach Haarhause.
6: Ja, ja.
5: Wo der Baum ist.
6: Ja,
5: und
6: ja.
5: Das Engelhaar.
6: Ja, ja.
5: Weihnachtsmann,
6: ja, ja.
5: Weihnachtsmann,
6: ja, ja.
5: Du bist ein guter Mann,
6: ja, ja.
5: Komm zu uns nach Haus,
6: ja, ja.
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6: ja, ja.
5: Mit denen Geschenke,
6: ja, ja.
5: Geschenke sind gut,
6: ja, ja.
5: Du bist auch ein guter Mann,
6: ja, ja.
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6: ja, ja.
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6: ja, ja.
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6: ja, ja.
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6: ja,
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6: ja.
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6: ja, ja.
5: Das ist gut,
6: ja, ja.
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6: klatschen.
5: Warte auf ihn,
6: ja.
5: Er kommt gefahren,
6: ja, ja.
5: Mit dem Sack,
6: ja, ja.
5: Und die Geschenke,
6: ja, ja.
5: Freunde,
6: ja,
5: heute,
6: ja.
5: Ist ein Ehrentag,
6: ja, ja,
5: ja,
6: ja. Ja, ja.
5: Weihnachtsmann,
6: ja, ja.
5: Komm.
6: Ja, ja.
5: Ja,
6: ja. Ja, ja.
5: Ja,
6: was?
5: Ja.
6: Was denn?
5: Ja.
6: Ach so. Ja, schon Schluss.
5: Ach so, Schluss.
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0: Es ist ein Ur. Die Stimme von Niki Stettler für die KI News. Legen wir los. Hallo. Das Rheinparkstadion meldet volles Haus. Das mit Spannung erwartete Ostschweizer Derby zwischen dem FC Vaduz und dem FC St. Gallen ist restlos ausverkauft. Sämtliche Tageskassen bleiben geschlossen. Zum ersten Mal seit über 5 Jahren treffen die beiden Teams wieder in einem Ernstkampf aufeinander. Aufgrund der knappen Parkplätze rät der Verein dringend zur Anreise mit den öffentlichen Verkehrsmitteln. Die Stadiontore öffnen um 12.30 Uhr. Der Ball rollt ab 14 Uhr. Vandalismus in Mauren. Unbekannte haben dort einen mobilen Blitzer der Landespolizei massiv verunstaltet. Die Täter sprühten eine polizeifeindliche Parole auf das Fahrzeug und schwärzten die Scheibe komplett. Ein Passant bemerkte den Schaden am frühen Dienstagmorgen gegen 5:30 Uhr. Der Radarwagen wurde mittlerweile zur Reparatur abgeholt. Die genaue Schadenshöhe ist noch unklar. Die Landespolizei betont, dass es sich hierbei um kein Bagatelldelikt handelt und sucht nun dringend nach Zeugen des Vorfalls. Aufatmen bei Familien in Mauren. Die kinderärztliche Versorgung in der Gemeinde ist langfristig gesichert. Wie das Ministerium für Gesellschaft und Justiz mitteilt, übergibt Kinderarzt René Kindli seine Praxis an den Mediziner Nicolas Bobot. Um einen nahtlosen Übergang zu garantieren, arbeiten die beiden ab dem 1. August 2026 zunächst gemeinsam. Bobot startet mit einem Pensum von 20%. Ab dem 1. Januar 2027 übernimmt er die Praxis dann in Vollzeit, während René Kindli beruflich kürzer tritt. Ein tödlicher Zwischenfall überschattet den Christopher Street Day in Berlin. Ein Fahrzeug ist dort in eine Menschenmenge gefahren, eine Frau kam dabei ums Leben, zahlreiche weitere Personen erlitten Verletzungen. Wie die Berliner Polizei am Sonntag mitteilte, wurde der flüchtige Tatverdächtige bei einem Zugriff erschossen. Die Tat sorgt auch in Liechtenstein für große Bestürzung. Der heimische Musiker Wavi Boy stand kurz vor dem Vorfall noch auf der Berliner Bühne und erlebte die Evakuierung des Geländes hautnah mit.
1: Am Sonntag überwiegend wolkig bis trüb, stellenweise leichter Regen oder Nieselregen, vor allem von Nordwesten bis Südosten, Lichtblicke am ehesten.

0: im Osten, nachmittags auch im Westen. Höchstwerte 4 bis 14 Grad. Wind meist schwach aus Westen, zeitweise mäßig mit frischen Böen im Westen. In der Nacht gebietsweise Regen, lokal Nebel. Tiefstwerte 3 bis 8 Grad. Im Schwarzwald und Allgäu um 1 Grad. Montag neblig trüb mit Nieselregen 5 bis 13 Grad. Dienstag öfter Regen 6 bis 15 Grad.
1: Klare Straßen, keine Staus, sicher ankommen.

0: präzise informiert. Die Stimme von Niki Stettler präsentiert die KI-News Hallo. Das Rheinparkstadion meldet volles Haus. Das mit Spannung erwartete Ostschweizer Derby zwischen dem FC Vaduz und dem FC St. Gallen ist restlos ausverkauft. Sämtliche Tageskassen bleiben geschlossen. Zum ersten Mal seit über 5 Jahren treffen die beiden Teams wieder in einem Ernstkampf aufeinander. Aufgrund der knappen Parkplätze rät der Verein dringend zur Anreise mit den öffentlichen Verkehrsmitteln. Die Stadiontore öffnen um 12.30 Uhr. Der Ball rollt ab 14 Uhr. Vandalismus in Mauren. Unbekannte haben dort einen mobilen Blitzer der Landespolizei massiv verunstaltet. Die Täter sprühten eine polizeifeindliche Parole auf das Fahrzeug und schwärzten die Scheibe komplett. Ein Passant bemerkte den Schaden am frühen Dienstagmorgen gegen 5:30 Uhr. Der Radarwagen wurde mittlerweile zur Reparatur abgeholt. Die genaue Schadenshöhe ist noch unklar. Die Landespolizei betont, dass es sich hierbei um kein Bagatelldelikt handelt und sucht nun dringend nach Zeugen des Vorfalls. Aufatmen bei Familien in Mauren. Die kinderärztliche Versorgung in der Gemeinde ist langfristig gesichert. Wie das Ministerium für Gesellschaft und Justiz mitteilt, übergibt Kinderarzt René Kindli seine Praxis an den Mediziner Nicola Bobot. Um einen nahtlosen Übergang zu garantieren, arbeiten die beiden ab dem 1. August 2026 zunächst gemeinsam. Bobot startet mit einem Pensum von 20%. Ab dem 1. Januar 2027 übernimmt er die Praxis dann in Vollzeit, während René Kindli beruflich kürzer tritt. Ein tödlicher Zwischenfall überschattet den Christopher Street Day in Berlin. Ein Fahrzeug ist dort in eine Menschenmenge gefahren, eine Frau kam dabei ums Leben, zahlreiche weitere Personen erlitten Verletzungen. Wie die Berliner Polizei am Sonntag mitteilte, wurde der flüchtige Tatverdächtige bei einem Zugriff erschossen. Die Tat sorgt auch in Liechtenstein für große Bestürzung. Der heimische Musiker Wavi Boy stand kurz vor dem Vorfall noch auf der Berliner Bühne und erlebte die Evakuierung des Geländes hautnah mit.
1: Am Sonntag überwiegend wolkig bis trüb, stellenweise leichter Regen oder Nieselregen, vor allem von Nordwesten bis Südosten, Lichtblicke am ehesten im Osten, nachmittags auch im Westen, Höchstwerte 4 bis 14 Grad, Wind meist schwach aus Westen, zeitweise mäßig mit frischen Böen im Westen, in der Nacht gebietsweise Regen, lokal Nebel, Tiefstwerte 3 bis 8 Grad, im Schwarzwald und Allgäu um 1 Grad, Montag neblig trüb mit Nieselregen, 5 bis 13 Grad. Dienstag öfter Regen, 6 bis 15 Grad.
2: Derzeit gibt es keine Verkehrsnachrichten. Genieße die freie Fahrt.